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1: Ich bin Yves Simon. Die Bundesregierung will Abschiebungen nach Afghanistan offenbar deutlich ausweiten. Das hat das hessische Innenministerium jetzt bekannt gegeben. Demnach hat die Bundespolizei mitgeteilt, dass die bisherigen Einschränkungen auf Straftäter oder Gefährder aufgehoben werden, also dass auch andere Personengruppen abgeschoben werden können. Thomas Bremser berichtet.
2: Bundesinnenminister Dobrindt hat erst Anfang der Woche bekräftigt, Abschiebungen in Länder wie Afghanistan zu forcieren. Ihm ging es vor allem um Straftäter nach einem tödlichen Angriff auf einen Studenten in Trier. Künftig soll aber jeder Afghane, der ausreisepflichtig ist, abgeschoben werden können, sagt die hessische Landesregierung. Grundlage dafür ist die Zusammenarbeit mit der Taliban-Regierung.
1: Bundespräsident Steinmeier hat bei der Gedenkfeier zum rechtsextremen Attentat am Münchner Olympia-Einkaufszentrum vor 10 Jahren zu mehr Einsatz gegen Rassismus aufgerufen. Diese Tat geht uns alle im Land was an, das hat Steinmeier so formuliert. Und vor allem hat er auch kritisiert, dass jahrelang nur von einem Amoklauf die Rede war. Die Verbraucherzentrale Sachsen warnt gerade vor Betrügern, die sich als Bundeszentralamt für Steuern ausgeben. In den Nachrichten sollen Empfänger ihre IBAN für ein angebliches Lastschriftmandat bestätigen. Offizielle Logos, Aktenzeichen und behördliche Formulierungen lassen die Mails zunächst auch wirklich seriös wirken. Dahinter allerdings steckt der Versuch, sensible Finanzdaten zu klauen. Deswegen sollten Betroffene keine Links öffnen.

0: öffnen und auf gar keinen Fall persönliche Angaben machen. Die USA haben wieder militärische Ziele im Iran angegriffen und das schon die 12. Nacht in Folge. Wie es vom US-Kommando heißt, geht es darum, die Fähigkeiten des Irans zu schwächen, Handelsschiffe und zivile Seeleute zu bedrohen. US-Präsident Trump verschärft gleichzeitig auch den Druck. Er sagt, der Iran wäre immer noch nicht für einen Deal bereit und droht in Zukunft bei Angriffen auf Schiffe in der Straße von Hormuzbrücken oder auch Kraftwerke im Iran zu zerstören. In Neustadt an der Weinstraße hat ein Autofahrer versucht, bei einer Polizeikontrolle seinen Drogenkonsum zu vertuschen. Statt Urin hat er einfach zweimal kaltes Toilettenwasser in den Becher gefüllt. Die Beamten haben diesen Trick allerdings sehr schnell bemerkt und beim dritten Versuch musste der 37-Jährige dann wohl oder übel eine echte Probe abgeben. Der Test hat den Kokain- und Cannabiskonsum auffliegen lassen. Außerdem hatte er 0,81 Promille Intus. Der Lappen war dann natürlich weg.
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2: Ja, grau und grau geht es durch den Donnerstag. Temperaturen auch alles andere als sommerlich. 10 in den Bergen, 20 im Flachland. Der Freitag sieht dann schon deutlich freundlicher aus. Dann bleibt es definitiv trocken. Temperaturen zwischen 15 und 24 Grad. Und am Samstag wird es richtig heiß. Dann geht das Thermometer schon mal rauf bis auf 28 Grad.

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0: bin Yves Simon. Vor 10 Jahren hat ein 18-Jähriger am Olympia-Einkaufszentrum in München 8 Jugendliche und eine Frau erschossen. Menschen, die seinem rassistischen Feindbild entsprochen haben. Weitere wurden noch verletzt. Bei der Gedenkfeier sind vor allem die Angehörigen zu Wort gekommen. Sie haben schwere Vorwürfe gegen die Politik erhoben. Für uns berichtet Pia Wegner vom Olympia-Einkaufszentrum in München.
1: Wir wurden alleine gelassen. Wir haben seit 10 Jahren dieselben Fragen und bekommen sie seit 10 Jahren nicht beantwortet. Mit Sätzen wie diesen haben die Angehörigen vor allem eins klargemacht: ihre Wut. Bei der Trauerfeier ging es ihnen nicht nur ums Erinnern. Es ging ihnen vor allem darum zu verdeutlichen, dass es viel zu lange gedauert hat, bis von der Politik anerkannt wurde, dass das, was hier vor 10 Jahren passiert ist, ein rassistischer Anschlag war.
0: Das US-Repräsentantenhaus hat einen Rahmen für deutlich höhere Militärausgaben im nächsten Jahr beschlossen. Das Pentagon-Budget soll um etwa 30% raufgehen auf etwa 1,15 Billionen Dollar. Der Entwurf ist nur ein erster Schritt. Der Senat muss dem Ganzen jetzt auch noch zustimmen. Momentan ist vor allem der Iran-Krieg der Treiber für die hohen Militärausgaben. Die Verbraucherzentrale Sachsen warnt gerade vor Betrügern, die sich als Bundeszentralamt für Steuern ausgeben. In den Nachrichten sollen Empfänger ihre IBAN für ein angebliches Lastschriftmandat bestätigen. Offizielle Logos, Aktenzeichen und behördliche Formulierungen lassen die Mails zunächst auch wirklich seriös wirken. Dahinter allerdings steckt der Versuch, sensible Finanzdaten zu klauen. Deswegen sollten Betroffene keine Links öffnen und auf gar keinen Fall persönliche Angaben machen. Paukenschlag beim Automobilhersteller Porsche. Dort könnten deutlich mehr Jobs wegfallen als bisher bekannt. Nach übereinstimmenden Medienberichten stehen 5000 zusätzliche Stellen nochmal auf der Kippe. Damit würde die Volkswagen-Tochter das Abbauprogramm verdoppeln. Für die verbleibende Belegschaft soll demnach im Gegenzug aber eine Beschäftigungssicherung gelten bis Ende 2035. An der französischen Atlantikküste bei Bordeaux mussten Campingplätze wegen eines Waldbrandes vorsorglich evakuiert werden. Das Feuer hat um die 800 Hektar schon erfasst. Etwa 500 Feuerwehrleute und mehrere Löschflugzeuge sind auch jetzt in der Nacht noch im Einsatz. Campingplätze und Strandbereiche wurden geräumt, verletzt wurde aber bisher zum Glück niemand.
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1: Ich bin Yves Simon. Jetzt ist die Einigung da. Nach dem Rückzug von Jens Spahn, nach dem Leihmutterskandal, soll Kanzleramtsminister Frei neuer Vorsitzender der Unionsfraktion werden. CSU-Chef Söder hält Frei für eine gute Wahl. Spannend ist aber, dass Söder ausdrücklich in jedem Interview betont, dass er den Vorschlag von CDU-Chef Merz unterstützt. Das klingt nach Distanz und das nährt auch Spekulationen über einen möglichen Deal für die nächste Bundespräsidentenwahl schon mal. Denn da ist ja unter anderem Ilse Aigner im Gespräch. Momentan ist sie bayerische Landtagspräsidentin. Im Roten Meer ist ein Tanker beschossen worden und laut der britischen Sicherheitsbehörde ist das Schiff von einem unbekannten Geschoss getroffen worden. An Bord ist dann Feuer ausgebrochen, es wurde aber niemand verletzt. Zur gleichen Zeit hat die vom Iran unterstützte Houthi-Miliz Angriffe auf zwei saudi-arabische Öltanker im Rahmen einer von ihr ausgerufenen Blockade für saudische Schiffe im Roten Meer ausgerufen. Ob es sich um denselben Vorfall handelt, das ist noch unklar. Die Verbraucherzentrale Sachsen warnt gerade vor Betrügern, die sich als Bundeszentralamt für Steuern ausgeben. In den Nachrichten sollen Empfänger ihre IBAN für ein angebliches Lastschriftmandat bestätigen. Offizielle Logos, Aktenzeichen und behördliche Formulierungen lassen die Mails zunächst auch wirklich seriös wirken. Dahinter allerdings steckt der Versuch, sensible Finanzdaten zu klauen. Deswegen sollten Betroffene keine Links öffnen und auf gar keinen Fall persönliche Angaben machen. In Rheinland-Pfalz hat ein Autofahrer versucht, seinen Drogenkonsum bei einer Polizeikontrolle zu vertuschen. Für den Drogentest hat er zweimal kaltes Toilettenwasser statt Urin in den Becher gekippt. Die Beamten sind ihm allerdings direkt auf die Schliche gekommen. Der richtige Test, der hat an glasklar ergeben, über 0,8 Promille sind's und Kokain und Cannabis wurden auch noch nachgewiesen. Da war der Lappen dann natürlich weg und jetzt gibt's einige Anzeigen noch obendrauf. Der FC Bayern und der VfB Stuttgart müssen für das DFB-Pokalfinale teuer bezahlen. Beide Clubs sollen jeweils 260.000 Euro Strafe zahlen. Das DFB-Sportgericht ahndet damit das unsportliche Verhalten der Fans, die beim Endspiel in Berlin rund 300 pyrotechnische Gegenstände gezündet hatten. Das Spiel musste wegen der starken Rauchentwicklung unterbrochen werden. Einen Teil der Strafe dürfen die Vereine aber auch in eigene Sicherheits- und Gewaltpräventionsmaßnahmen investieren.
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2: Einen wunderschönen guten Morgen. Heute heißt es

0: Nochmal Augen zu und durch, viele Wolken, zeitweise Schauer, Temperaturen zwischen 10 und 20 Grad, aber ab morgen kommt dann so etwas wie der Sommer zurück, da wird es den ganzen Tag viel Sonne geben, es bleibt trocken, bei Temperaturen zwischen 15 und 24 Grad und richtig hot wird es dann am Samstag, dann liegen die Temperaturen knapp an der 30 Grad Marke.
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1: Einen wunderschönen guten Morgen. Heute heißt es nochmal Augen zu und durch. Viele Wolken, zeitweise Schauer. Temperaturen zwischen 10 und 20 Grad. Aber ab morgen kommt dann so etwas wie der Sommer zurück. Da wird es den ganzen Tag viel Sonne geben. Es bleibt trocken bei Temperaturen zwischen 15 und 24 Grad. Und richtig hot wird es dann am Samstag. Dann liegen die Temperaturen knapp an der 30 Grad Marke.

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1: Mit Nathalie Feigl. Glück auf! Das Musikkurs der Bergstadt Schneeberg ist jetzt offizieller Botschafter des Erzgebirges. Landrat Rico Anton überreichte die Auszeichnung beim Festakt zum 555. Stadtjubiläum. Mehr von Gunnar Tichy.
2: Der Klangkörper blickt auf eine lange Geschichte zurück. Bereits 1975 verlieh ihm die Stadt den Ehrentitel Musikchor der Bergstadt Schneeberg. Seit 2001 trägt das Ensemble außerdem den Titel Landesberg Musikchor Sachsen. Heute gehören rund 60 Musiker zum Verein. Unter der Leitung von Jens Brittschneider pflegen und präsentieren sie die bergmännische Musikkultur und vertreten damit ihre Heimat Erzgebirge auch über die Region hinaus.
1: Schwarzenberg investiert bis 2030 insgesamt 360.000 Euro in die Waldbühne. Das hat der Stadtrat in seiner letzten Sitzung vor der Sommerpause beschlossen. Mit dem Geld sollen die Bühne, die Zuschauerplätze, Treppen und Wege nach und nach repariert werden. Die fast 90 Jahre alte Anlage steht unter Denkmalschutz. Deshalb müssen alte Natursteine möglichst erhalten und wiederverwendet werden. Das Warten hat ein Ende. Der Nachtragshaushalt der Landeshauptstadt für 2026 ist heute endlich freigegeben worden. Damit endet die Haushaltssperre, die im September letzten Jahres erlassen wurde. Bereits zu diesem Zeitpunkt hatte sich ein deutliches Defizit für dieses Jahr abgezeichnet. Mit der Haushaltsfreigabe kann Dresden nun endlich wichtige Investitionen auf den Weg bringen und Förderungen ausreichen. Oberbürgermeister Hilbert weist darauf hin, dass die Finanzlage weiter äußerst angespannt bleibt. Die Bundesregierung berät gerade über die geplante Frühstartrente für Kinder. Der Plan: Der Staat zahlt für jedes Kind vom 6. bis zum 18. Lebensjahr monatlich 10 Euro in ein Altersvorsorgedepot ein. Ausgezahlt wird das Geld erst ab 65. Zusätzlich sollen Eltern bis zu 6.840 Euro im Jahr draufzahlen können. VW will in China bei autonomen Fahren aufholen. Im kommenden Jahr sollen dort erste Autos auf den Markt kommen, die unter bestimmten Bedingungen das Steuer komplett selbst übernehmen, kündigte der Konzern an. Die Auslieferungen solcher Fahrzeuge mit Level-3-Funktion sollen demnach im

0: zweiten Halbjahr 2027 starten.
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2: Guten Morgen, aktuell um die 14 Grad, heute überwiegend wolkig, windig, teils nass, bei 18 bis 21 Grad, ab und zu wenigstens Sonne. Morgen dann der Freitag, meist sonnig und trocken bis 25, Samstag sogar bis 29 Grad wird's richtig schön, Sonntag wieder etwas wechselhafter mit Schauern, vielleicht auch Gewitter und auch etwas kühler. Eine Meldung haben wir aus Dresden, die Albertbrücke ist voll gesperrt wegen eines Feuerwehr-Polizeieinsatzes.

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1: Mit Tina Wanowski. Mit dem Bergstreittag beginnt heute in Schneeberg die Festwoche zum 555-jährigen Stadtjubiläum. Erinnert wird an das Jahr 1496, als Bergleute erstmals erfolgreich für höhere Löhne kämpften. In Annaberg-Buchholz

0: Buchholz beginnt heute der dritte Bauabschnitt in der Hutmachergasse. Deshalb wird die bestehende Vollsperrung bis zum Seematalplatz erweitert. Frankreich führt als erstes EU-Land ein Social-Media-Verbot für Kinder und Jugendliche unter 15 Jahren ein. Ein entsprechendes Gesetz hat das Parlament in Paris mit großer Mehrheit verabschiedet. Wegen der neuen Eskalation im Nahen Osten sind Öl- und Spritpreise in Deutschland deutlich gestiegen. SPD-Generalsekretär Klüssendorf fordert deshalb in der Neuen Osnabrücker Zeitung einen Spritpreisdeckel. Und zum Chemnitzer Weinfest, das am Freitag beginnt, wurde jetzt das Programm veröffentlicht. Neu in diesem Jahr ist die umgestaltete Lounge auf dem Jakobikirchplatz mit einem Cocktailtruck.
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2: Guten Morgen, aktuell um die 14 Grad, heute überwiegend wolkig, windig, teils nass, bei 18 bis 21 Grad, ab und zu wenigstens Sonne. Morgen dann der Freitag, meist sonnig und trocken bis 25, Samstag sogar bis 29 Grad wird's richtig schön, Sonntag wieder etwas wechselhafter mit Schauern, vielleicht auch Gewitter und auch etwas kühler. Kurzer Blick noch auf die Straßen. Behinderungen in Zwickau auf der Reichenbacher Straße. Hier Anreiseverkehr zum Simson-Treffen an diesem Wochenende am Flugplatz. 7 Uhr ist heute Einlass und erste Fahrzeuge stehen bereits vor den Toren, meldet uns der Sascha. Ja, und dann Behinderungen auch auf der S121 zwischen Klitzing und Lieske. Da beginnt heute das Break the Rules Festival. Allen unterwegs, gute Fahrt.
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1: Mit Tina Warnowski. Glück auf. Die Annaberger Nachtwächter feiern bei den Steinmetztagen ihr 25-jähriges Jubiläum. Am 1. August kommen dazu Nachtwächter und Türmer aus ganz Deutschland nach Annaberg-Buchholz. Mehr weiß Gunnar Tichy.
2: Eröffnet wird das Treffen am Nachmittag vor der St. Annenkirche. Danach führen zwei Rundgänge durch die Altstadt. An mehreren Stationen erzählen die Gäste Geschichten aus ihrer Heimat, singen Lieder oder tragen Reime vor. Die Nachtwächter gibt es in der Stadt seit dem Jahr 2001. Mit Horn, Laterne und historischen Gewändern bringen sie Einheimischen und Gästen die Stadtgeschichte näher.
1: In Zwickau hat es gestern Abend einen größeren Polizeieinsatz gegeben. Ein Spezialeinsatzkommando stürmte eine Wohnung in einem Mehrfamilienhaus auf der Nikolaistraße. Zuvor gab es Hinweise, dass eine minderjährige Person eine schwere Straftat planen könnte. Wie Polizeisprecher Sebastian Schmidt sagte, wurden zwei Personen vorläufig festgenommen. Weitere Details wurden zunächst nicht bekannt. Eltern am Gymnasium Einsiedel wehren sich mit einer Petition gegen geplante Unterrichtskürzungen. Vor allem kritisieren sie, dass geplant ist, das Fach Geografie für die Klassen 5 bis 9 komplett zu streichen. Auch bei Physik, Gemeinschaftskunde und Fremdsprachen wären Kürzungen vorgesehen. Fast 400 Menschen haben die Petition bislang unterschrieben. Die Bundesregierung will Abschiebungen nach Afghanistan offenbar ausweiten. Laut hessischem Innenministerium hat die Bundespolizei ihre bisherigen Einschränkungen auf Straftäter und Gefährder aufgehoben. Thomas Bremser berichtet.
3: Bundesinnenminister Dobrindt hat erst Anfang der Woche bekräftigt, Abschiebungen in Länder wie Afghanistan zu forcieren. Ihm ging es vor allem um Straftäter nach einem tödlichen Angriff auf einen Studenten in Trier. Künftig soll aber jeder Afghane, der ausreisepflichtig ist, abgeschoben werden können, sagt die hessische Landesregierung. Grundlage dafür ist die Zusammenarbeit mit der Taliban-Regierung.
1: Die Bundesregierung spricht nach einem eigenständigen KI-Cyberangriff von einem Paradigmenwechsel, also einer völlig neuen Lage. Das Digitalministerium sagt, manche KI-Modelle werden in kurzer Zeit viel stärker und damit wird auch die Gefahr durch Cyberangriffe größer. Zuvor hatte ein KI-System von OpenAI aus eigener Initiative einen Cyberangriff auf ein Start-up gestartet.
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4: Guten Morgen, aktuell um die 14 Grad. Heute überwiegend wolkig, windig, teils nass bei 18 bis 21 Grad. Ab und zu wenigstens Sonne. Morgen dann der Freitag, meist sonnig und trocken bis 25. Samstag sogar bis 29 Grad wird's richtig schön. Sonntag wieder etwas wechselhafter mit Schauern, vielleicht auch Gewitter und auch etwas kühler. Achtung Autofahrer, wichtige Meldung gerade aus der Lausitz gekommen. Da sind Pferde auf der Landstraße zwischen Woschko und Lesko. Dann schon Stau in Zwickau auf der Reichenbacher Straße. Anreiseverkehr zum Simson-Treffen. Einlass ist um 7 Uhr am Flugplatz. Und auf der S121 kommt es ab heute zu Behinderungen zwischen Klitten und Lieske wegen des Break the Rules Festival. Ein unterwegs, gute Fahrt.
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1: Mit Tina Warnowski. Die Annaberger Nachtwächter feiern am 1. August ihr 25-jähriges Jubiläum. Zum Treffen kommen Gäste aus ganz Deutschland. Das Jubiläum gehört zu den Annaberger Steinmetztagen. In Zwickau hat gestern Abend ein SEK-Einsatzkommando eine Wohnung gestürmt und zwei Personen festgenommen. Zuvor gab es Hinweise, dass eine minderjährige Person eine schwere Straftat planen könnte. Eltern am Gymnasium Einsiedel protestieren mit einer Petition gegen geplante Unterrichtskürzungen. Geografie soll laut Petition komplett wegfallen. Bei Physik, Gemeinschaftskunde und Fremdsprachen wären Kürzungen geplant. Bei Porsche könnten deutlich mehr Jobs wegfallen als bisher bekannt. Nach übereinstimmenden Medienberichten stehen 5000 zusätzliche Stellen auf der Kippe. Und im Roten Meer ist ein Tanker beschossen worden. An Bord brach ein Feuer aus, verletzt wurde niemand.
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2: Guten Morgen. Ja, das Donnerstagswetter aktuell zwischen 12 und 15 Grad. Heute überwiegend wolkig, windig, teils nass bei 18 bis 21 Grad. Aber dann morgen, der Freitag, meist sonnig und trocken bis 25, das Wochenende sogar bis 30 Grad und viel Sonne. Sonntags sind einzelne Schauergewitter nicht ausgeschlossen. Vorsicht auf den Straßen. Auf der A9 Berlin Richtung Leipzig liegen mehrere Metallteile zwischen Halle und Wiedemar. Da sind Ketten auf der mittleren Spur. Dann schon Stau in Zwickau auf der Reichenbacher Straße. Anreiseverkehr zum Simson-Treffen. Einlass ist um 7 Uhr am Flugplatz. Und auf der S121 kommt es ab heute zu Behinderungen zwischen Klitten und Lieske wegen des Break the Rules Festival. Und Superblitzer, Ortsausgang in Naundorf auf der Mückelner Straße.
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1: Mit Tina Warnowski. Glück auf. Im Erzgebirge werden wieder frische Ideen für das traditionelle Kunsthandwerk gesucht. Der Innovationswettbewerb Freigedreht geht in diesem Jahr in die dritte Runde. Einzelheiten von Gunnar Tichy.
2: Bewerben können sich kreative Köpfe mit neuen Entwürfen für erzgebirgisches Kunsthandwerk und Holzspielzeug. Dabei können bekannte Formen und Gestaltungen weiterentwickelt oder völlig neue Ansätze ausprobiert werden. Ziel ist es, der traditionsreichen Branche neue Perspektiven zu eröffnen und sie mit frischen Impulsen in die Zukunft zu führen. Beiträge können noch bis Ende Juli online über die Internetseite des Wettbewerbs eingereicht werden.
1: In Zwickau hat es gestern Abend einen größeren Polizeieinsatz gegeben. Ein Spezialeinsatzkommando stürmte eine Wohnung in einem Mehrfamilienhaus auf der Nikolaistraße. Zuvor gab es Hinweise, dass eine minderjährige Person eine schwere Straftat planen könnte. Wie Polizeisprecher Sebastian Schmidt sagte, wurden zwei Personen vorläufig festgenommen. Weitere Details wurden zunächst nicht bekannt. Große Ehre für das Musikchor der Bergstadt Schneeberg. Der Verein gehört jetzt zu den Botschaftern des Erzgebirges. Landrat Rico Anton nahm die Ernennung beim Festakt zum 555. Stadtjubiläum vor. Das Ensemble trägt seit 1975 den Ehrentitel der Bergstadt und wurde 2001 zum Landesbergmusikchor Sachsen ernannt. Heute spielen dort rund 60 Musiker unter der Leitung von Jens Brettschneider. Paukenschlag bei Porsche. Dort könnten deutlich mehr Jobs wegfallen als bisher bekannt. Nach übereinstimmenden Medienberichten stehen 5000 zusätzliche Stellen auf der Kippe. Damit würde die Volkswagen-Tochter das Abbauprogramm nochmal verdoppeln. Mit bewegenden Worten hat Bundespräsident Steinmeier bei einer Gedenkfeier in München an die 9 Todesopfer des Attentats am Olympia-Einkaufszentrum gedacht. Dabei wandte sich Steinmeier entschieden gegen Rassismus und Antisemitismus.
3: Niemals, meine Damen und Herren, niemals dürfen wir uns damit abfinden, dass solches Denken in unserem Land wieder Raum gewinnt. Antisemitismus und Rassismus dürfen keinen Platz in unserer Gesellschaft haben. Dafür zu sorgen, das ist unser aller Pflicht.
1: Vor 10 Jahren hatte ein 18-Jähriger in einem Fastfood-Restaurant aus rassistischen Motiven 8 Jugendliche und eine Frau erschossen.
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4: Guten Morgen. Ja, das Donnerstagswetter aktuell zwischen 12 und 15 Grad. Heute überwiegend wolkig, windig, teils nass bei 18 bis 21 Grad. Aber dann morgen, der Freitag, meist sonnig und trocken bis 25, das Wochenende sogar bis 30 Grad und viel Sonne. Sonntags sind einzelne Schauer und Gewitter nicht ausgeschlossen. Tagesbaustelle A72 Chemnitz Richtung Zwickau. Einmal zwischen Chemnitz-Röhrsdorf und dem Kreuz Chemnitz ist die linke Spur gesperrt von jetzt an bis heute Nachmittag. Und zwischen Chemnitz-Süd und Rastplatz am Neukirchner Wald die rechte Spur. In Zwickau auf der B173 Reichenbacher Straße Stau und Behinderungen wegen dem Anreiseverkehr zum Simson-Treffen am Flugplatz. Und auch mit Behinderung ist zu rechnen auf der S21 zwischen Klitten und Lieske. Ab heute startet das Break the Rules Festival. Geblitzt wird in Naundorf Richtung Leisnig auf der Mügelner Straße und auf der B2 zwischen Lindenhain und Belaune am Roten Haus. Gute Fahrt!

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1: Mit Tina Warnowski. Die Annaberger Nachtwächter feiern am 1. August ihr 25-jähriges Jubiläum. Zum Treffen kommen Gäste aus ganz Deutschland. Das Jubiläum gehört zu den Annaberger Steinmetztagen. In Zwickau hat gestern Abend ein SEK-Einsatzkommando eine Wohnung gestürmt und zwei Personen festgenommen. Zuvor gab es Hinweise, dass eine minderjährige Person eine schwere Straftat planen könnte. Eltern am Gymnasium Einsiedel protestieren mit einer Petition gegen geplante Unterrichtskürzungen. Geografie soll laut Petition komplett wegfallen. Bei Physik, Gemeinschaftskunde und Fremdsprachen wären Kürzungen geplant. Bei Porsche könnten deutlich mehr Jobs wegfallen als bisher bekannt. Nach übereinstimmenden Medienberichten stehen 5000 zusätzliche Stellen auf der Kippe. Und im Roten Meer ist ein Tanker beschossen worden. An Bord brach ein Feuer aus, verletzt wurde niemand.
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1: Guten Morgen. Ja, das Donnerstagswetter aktuell zwischen 12 und 15 Grad. Heute überwiegend wolkig, windig, teils nass bei 18 bis 21 Grad. Aber dann morgen, der Freitag, meist sonnig und trocken bis 25, das Wochenende sogar bis 30 Grad und viel Sonne. Sonntags sind einzelne Schauergewitter nicht ausgeschlossen. Vorsicht auf der A38, halt Richtung Leipzig, defekter LKW in der Baustelle zwischen Kreuz Leipzig Süd und Leipzig Südost auf der linken Spur. Und in Zwickau B173, Reichenbacher Straße, Staus und Behinderungen wegen einer Anreise zum Simson-Treffen am Flugplatz. Geblitzt wird auf der B169 zwischen Ruhland und Lauchhammer, Naundorf Ortsausgang, Mügelner Straße und im Plauen auf der Reißiger Straße stadteinwärts.
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1: Wir müssen heute mit einzelnen Schauern rechnen hier bei uns im Erzgebirge. Es ist wenig Sonne dabei, Topwerte um 18 Grad. In den nächsten Tagen wird es aber wieder deutlich sonniger und vor allem auch wieder sommerlich warm. Am Samstag Höchsttemperaturen von 20 bis 27 Grad. Schönen guten Morgen auf die Straßen. Es rollt soweit, wenn Sie was sehen, 03 mal 800 und die 4.

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1: Mit Tina Warnowski. Glück auf. Die Annaberger Nachtwächter feiern bei den Steinmetztagen ihr 25-jähriges Jubiläum. Am 1. August kommen dazu Nachtwächter und Türmer aus ganz Deutschland nach Annaberg-Buchholz. Mehr weiß Gunnar Tichy.
2: Eröffnet wird das Treffen am Nachmittag vor der St. Annenkirche. Danach führen zwei Rundgänge durch die Altstadt. An mehreren Stationen erzählen die Gäste Geschichten aus ihrer Heimat, singen Lieder oder tragen Reime vor. Die Nachtwächter gibt es in der Stadt seit dem Jahr 2001. Mit Horn, Laterne und historischen Gewändern bringen sie Einheimischen und Gästen die Stadtgeschichte näher.
1: In Zwickau hat es gestern Abend einen größeren Polizeieinsatz gegeben. Ein Spezialeinsatzkommando stürmte eine Wohnung in einem Mehrfamilienhaus auf der Nikolaistraße. Zuvor gab es Hinweise, dass eine minderjährige Person eine schwere Straftat planen könnte. Wie Polizeisprecher Sebastian Schmidt sagte, wurden zwei Personen vorläufig festgenommen. Weitere Details wurden zunächst nicht bekannt. Eltern am Gymnasium Einsiedel wehren sich mit einer Petition gegen geplante Unterrichtskürzungen. Vor allem kritisieren sie, dass geplant ist, das Fach Geografie für die Klassen 5 bis 9 komplett zu streichen. Auch bei Physik, Gemeinschaftskunde und Fremdsprachen wären Kürzungen vorgesehen. Fast 400 Menschen haben die Petition bislang unterschrieben. Die Bundesregierung will Abschiebungen nach Afghanistan offenbar ausweiten. Laut hessischem Innenministerium hat die Bundespolizei ihre bisherigen Einschränkungen auf Straftäter und Gefährder

0: aufgehoben. Thomas Bremser berichtet.
1: Bundesinnenminister Dobrindt hat erst Anfang der Woche bekräftigt, Abschiebungen in Länder wie Afghanistan zu forcieren. Ihm ging es vor allem um Straftäter nach einem tödlichen Angriff auf einen Studenten in Trier. Künftig soll aber jeder Afghane, der ausreisepflichtig ist, abgeschoben werden können, sagt die hessische Landesregierung. Grundlage dafür ist die Zusammenarbeit mit der Taliban-Regierung.
0: Die Bundesregierung spricht nach einem eigenständigen KI-Cyberangriff von einem Paradigmenwechsel, also einer völlig neuen Lage. Das Digitalministerium sagt, manche KI-Modelle werden in kurzer Zeit viel stärker und damit wird auch die Gefahr durch Cyberangriffe größer. Zuvor hatte ein KI-System von OpenAI aus eigener Initiative einen Cyberangriff auf ein Start-up gestartet.
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3: Guten Morgen. Ja, das Donnerstagswetter aktuell zwischen 12 und 15 Grad. Heute überwiegend wolkig, windig, teils nass bei 18 bis 21 Grad. Aber dann morgen, der Freitag, meist sonnig und trocken bis 25, das Wochenende sogar bis 30 Grad und viel Sonne. Sonntags sind einzelne Schauer und Gewitter nicht ausgeschlossen. Eine Viertelstunde mehr ein Plan auf der 14 Dresden Richtung Halle zwischen Kleinpüßner und Leipzig Nordost. Dann nochmal Tagesbaustellen auf der A4 Chemnitz Richtung Dresden zwischen Chemnitz-Klüser und der Frankenberg, rechte Spur gesperrt. Sowie auf der A72 Chemnitz Richtung Zwickau, einmal zwischen Chemnitz-Röhrsdorf und Kreuz-Chemnitz die linke Spur. Sowie zwischen Chemnitz-Süd und Rastplatz am Neukirchner Wald die rechte Spur bis heute Nachmittag. Und Staus und Behinderungen in Zwickau, B173 Reichenbacher Straße wegen des Simson-Treffens am Flugplatz. Geblitzt wird in Dresden Hermann-Reichelt-Straße Richtung Weixdorf, in Pirna B172 statt einwärts zur der SB-Tankstelle und in Plauen auf der Reißiger Straße statt einwärts.
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1: Mit Tina Bornowski. Die Annaberger Nachtwächter feiern am 1. August ihr 25-jähriges Jubiläum. Zum Treffen kommen Gäste aus ganz Deutschland. Das Jubiläum gehört zu den Annaberger Steinmetztagen. In Zwickau hat gestern Abend ein SEK-Einsatzkommando eine Wohnung gestürmt und zwei Personen festgenommen. Zuvor gab es Hinweise, dass eine minderjährige Person eine schwere Straftat planen könnte. Eltern am Gymnasium Einsiedel protestieren mit einer Petition gegen geplante Unterrichtskürzungen. Geografie soll laut Petition komplett wegfallen. Bei Physik, Gemeinschaftskunde und Fremdsprachen wären Kürzungen geplant. Bei Porsche könnten deutlich mehr Jobs wegfallen als bisher bekannt. Nach übereinstimmenden Medienberichten stehen 5000 zusätzliche Stellen auf der Kippe.

0: Und im Roten Meer ist ein Tanker beschossen worden. An Bord brach ein Feuer aus, verletzt wurde niemand.
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2: Guten Morgen. Ja, das Donnerstagswetter aktuell zwischen 12 und 15 Grad. Heute überwiegend wolkig, windig, teils nass bei 18 bis 21 Grad. Aber dann morgen, der Freitag, meist sonnig und trocken bis 25, das Wochenende sogar bis 30 Grad und viel Sonne. Sonntags sind einzelne Schauer und Gewitter nicht ausgeschlossen. Eine Viertelstunde mehr ein Plan auf der A14 Dresden Richtung Halle zwischen Kleinbüßner und Leipzig Nordost, haben wir 4 Kilometer staunstockend. Und in Zwickau auch staunstockend, B173 Reichenbacher Straße wegen der Anreise zum Simson-Treffen am Flugplatz. Das geht ja heute los. Und dann wird geblitzt in Pirna, B172 statt einwärts Höhe der SB-Tankstelle sowie in Dresden auf der Hermann-Reichelt-Straße Richtung Weixdorf.
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1: Mit Tina Warnowski. Glück auf. Im Erzgebirge werden wieder frische Ideen für das traditionelle Kunsthandwerk gesucht. Der Innovationswettbewerb Freigedreht geht in diesem Jahr in die dritte Runde. Einzelheiten von Gunnar Tichy.
2: Bewerben können sich kreative Köpfe mit neuen Entwürfen für erzgebirgisches Kunsthandwerk und Holzspielzeug. Dabei können bekannte Formen und Gestaltungen weiterentwickelt oder völlig neue Ansätze ausprobiert werden. Ziel ist es, der traditionsreichen Branche neue Perspektiven zu eröffnen und sie mit frischen Impulsen in die Zukunft zu führen. Beiträge können noch bis Ende Juli online über die Internetseite des Wettbewerbs eingereicht werden.
1: Ein Spezialeinsatzkommando hat gestern Abend in Zwickau eine Wohnung gestürmt. Dabei soll es auch eine Festnahme gegeben haben. Am späten Abend teilte die Polizei mit, dass es Hinweise auf eine geplante schwere Straftat gegeben hat. Große Ehre für das Musikchor der Bergstadt Schneeberg. Der Verein gehört jetzt zu den Botschaftern des Erzgebirges. Landrat Rico Anton nahm die Ernennung beim Festakt zum 555. Stadtjubiläum vor. Das Ensemble trägt seit 1975 den Ehrentitel der Bergstadt und wurde 2001 zum Landesbergmusikchor Sachsen ernannt. Heute spielen dort rund 60 Musiker unter der Leitung von Jens Brettschneider. E-Autos boomen in Europa. Im Juni sind die Neuzulassungen in der EU um fast 14% gestiegen. Besonders stark legten Elektroautos zu, ein Plus von mehr als 60%. Marktführer bleibt Volkswagen, chinesische Hersteller wie BYD gewinnen weiter an Boden. Hitze und geringe Regenmengen sorgen dafür, dass die Böden in Europa stärker austrocknen. Das zeigt eine Studie der World Weather Attribution. Landwirtschaftliche Bodendürren bei uns sind demnach deutlich wahrscheinlicher geworden. Katrin Müller berichtet.
3: Hauptproblem ist demnach die dramatisch gestiegene Verdunstung. Trotz höherer Niederschläge im Winter trocknen die Böden in weiten Teilen Europas schon im Frühjahr ungewöhnlich stark aus. Frankreich verzeichnete beispielsweise die niedrigste Maisernte seit 50 Jahren. Vielerorts gibt es im Sommer bereits Beschränkungen bei der Nutzung von Trinkwasser. Steigt der Ausstoß von klimaschädlichen Treibhausgasen weiter, drohen in der Landwirtschaft laut Studie historische Ernteverluste.
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4: Guten Morgen. Ja, das Donnerstagswetter aktuell zwischen 12 und 15 Grad. Heute überwiegend wolkig, windig, teils nass bei 18 bis 21 Grad. Aber dann morgen, der Freitag, meist sonnig und trocken bis 25. Das Wochenende sogar bis 30 Grad und viel Sonne. Sonntags in

einzelne Schauergewitter nicht ausgeschlossen. Auf der A13 Dresden Richtung Berlin zwischen Ortrand und Ruhland Reparaturarbeiten ist die rechte Spur gesperrt bis heute 19 Uhr. A14 Leipzig Richtung Halle, LKW-Unfall zwischen Halle Ost und Halle Peißen. Dann auf der A14 Dresden Richtung Leipzig dauert es eine Viertelstunde länger zwischen Kleinpüßner und Leipzig Nordost. Und in Zwickau auch Stau und Stocken, B173 Reichenbacher Straße wegen der Anreise zum Simson-Treffen am Flugplatz. Das geht ja heute los. Geblitzt wird auf der 9 Richtung Nürnberg kurz vor Großkugel bei Tempo 80. A17 Mark Richtung Dresden zwischen Dresden-Südvorstadt und Gorbitz Tempo 100. Und in Pirna B172 stadtauswärts Höhe der SB-Tankstelle. Gute Fahrt!

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1: Guten Morgen. Ja, das Donnerstagswetter aktuell zwischen 12 und 15 Grad. Heute überwiegend wolkig, windig, teils nass bei 18 bis 21 Grad. Aber dann morgen, der Freitag, meist sonnig und trocken bis 25, das Wochenende sogar bis 30 Grad und viel Sonne. Sonntags sind einzelne Schauergewitter nicht ausgeschlossen. Vorsicht zum einen auf der A9 Leipzig Richtung Nürnberg, liegt ein Spanngurt zwischen Großkugel und Leipzig West auf der rechten Spur. Ungesicherte Unfallstelle A13 Berlin Richtung Dresden zwischen Karlau und Bronco. Auf der A14 Dresden Richtung Leipzig dauert 10 Minuten länger zwischen Kleinpösner und Leipzig Nordost. Und womöglich noch Gegenstände auf der A72 Plauen Richtung Chemnitz zwischen Zwickau Ost.

Meilenstein. Geblitzt wird in Leipzig, einmal am Pfingstanger sowie auf der Linnéstraße, stadtauswärts, Limbach-Oberfrohna, Burgstädter Straße Richtung Hartmannsdorf und auf der 17 Prag Richtung Dresden zwischen Dresden-Südvorstadt und Gorbitz bei Tempo 100.

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1: Mit Tina Bonowski. Glück auf. Dreiste Diebe haben nachts in Auerbad Schlema auf einer Baustelle an der Bockauer Straße zugeschlagen. Die Täter brachen drei Straßenbauwalzen auf und zapften rund 1000 Liter Diesel ab. Dabei lief so viel Kraftstoff aus, dass die Feuerwehr zur Gefahrenabwehr anrücken musste. Der Gesamtschaden liegt bei etwa 22.000 Euro. Die Polizei ermittelt. Seit 25 Jahren ziehen die Annaberger Nachtwächter mit Horn und Laterne durch die Stadt. Dieses Jubiläum feiern sie am 1. August bei den Steinmetztagen. Dazu werden Nachtwächter und Türmer aus ganz Deutschland erwartet. Das Treffen beginnt vor der St. Annenkirche. Danach starten zwei Rundgänge durch die Altstadt. An verschiedenen Plätzen erzählen die Gäste Geschichten, tragen Reime vor und singen Lieder. Am Sonntag wirken die Nachtwächter außerdem beim Gottesdienst in der St. Annenkirche mit. Weil am Gymnasium Einsiedel Unterrichtsstunden wegfallen sollen, haben Eltern jetzt eine Petition gestartet. Besonders kritisieren sie die geplanten Kürzungen im Fach Geografie.
2: Laut Petition soll das Fach in den Klassen 5 bis 9 komplett gestrichen werden. Auch bei Physik, Gemeinschaftskunde und bei Fremdsprachen wären Einschnitte vorgesehen. Die Eltern fordern vom zuständigen Landesamt für Schule und Bildung, die Pläne noch einmal zu überdenken. Bislang haben bereits fast 400 Menschen die Petition unterschrieben. Frederik Seifert, Nachrichtenredaktion.
1: Über 50.000 Ausbildungsstellen in Deutschland sind unbesetzt. Der Trend geht aber in die richtige Richtung. Einzelheiten von Justin Hamm.
3: Eine Studie der Bertelsmann Stiftung zeigt, dass die Ausbildung mittlerweile wieder beliebter ist als das Studium. Rund 90% der befragten jungen Menschen sehen sie als gute Basis für die berufliche Karriere. Ein Problem bleibt, dass viele Bewerber keinen Ausbildungsplatz finden, zum Beispiel wegen schlechter Noten. Die Experten empfehlen Betrieben, den Einstieg für junge Menschen zu erleichtern.
1: Die Bundesregierung weitet offenbar die umstrittenen Abschiebungen nach Afghanistan aus. Laut hessischem Innenministerium gilt die bisherige Beschränkung auf Straftäter und Gefährder nicht mehr. Scharfe Kritik gibt es, weil die Bundesregierung dafür mit den islamistischen Taliban zusammenarbeitet. Und Sachsens vermutlich älteste Frau Ilse Neumann feiert heute ihren 112. Geburtstag. Die frühere Maßschneiderin lebt nach einem Sturz 2019 in einem Seniorenheim in Tauchau bei Leipzig.
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4: Ja, heute überwiegend wolkig, windig, teils nass bei 18 bis 21 Grad. So, morgen der Freitag sieht besser aus, da dann meist sonnig und trocken bis 25. Am Wochenende Sonne satt bis 30 Grad. Und am Sonntag da auch recht schön, aber auch einzelne Schauer und Gewitter möglich. Vollgesperrt ist die A13 Dresden Richtung Berlin zwischen Bronkow und Karlau. Auf der A14 Dresden Richtung Halle dauert es einmal 10 Minuten länger nach Unfall zwischen Kleinpüstner und Leipzig Nordost und zwischen Halle Ost und Halle Peißen auch 10 Minuten nach Unfall. Noch die B169 nach einem Unfall geht es nicht mal weiter am Abzweig Hohenbussen Richtung Oschatz und geblitzt wird auf der 17 Prag Richtung Dresden zwischen Dresden Südvorstadt und Gorbitz bei Tempo 100, A9 Richtung Nürnberg kurz vor Großkugel bei Tempo 80, in Leipzig auf der Saturnstraße, auf der Bornersche Straße statt auswärts und auf der Leinestraße auch hier auswärts.

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1: Ja, heute überwiegend wolkig, windig, teils nass bei 18 bis 21 Grad. So, morgen der Freitag sieht besser aus, da dann meist sonnig und trocken bis 25. Am Wochenende Sonne satt bis 30 Grad und am Sonntag da auch recht schön, aber auch einzelne Schauer und Gewitter möglich. Voll gesperrt ist die A13 Dresden Richtung Berlin zwischen Brunkow und Karlau. Auf der A14 Dresden Richtung Halle dauert es einmal 10 Minuten länger nach Unfall zwischen Kleinpöstner und Leipzig Nordost und zwischen Halle Ost und Halle Peißen auch 10 Minuten nach Unfall. Noch die B169 nach einem Unfall geht es nicht mal weiter am Abzweig Hohenbussen Richtung Oschatz und geblitzt wird auf der 17 Prag Richtung Dresden zwischen Dresden Südvorstadt und Gorbitz bei Tempo 100, A9 Richtung Nürnberg kurz vor Großkugel bei Tempo 80, in Leipzig auf der

0: Glück auf. In Schneeberg läuft die Festwoche zum 555-jährigen Stadtjubiläum. Bis Sonntag noch gibt es reichlich Programm. Mit Spannung erwartet wird heute die Bürgermeisterwette am Nachmittag. Sandra Petzold erklärt, worum es geht.
1: Ja, Ingo Seifert muss es gelingen, 55 Schneeberger auf die Bühne zu bringen, die in den letzten 5 Jahren auch in Schneeberg gewohnt haben und in diesem Jahr ihren 55. Geburtstag feiern. Die Aufgabe wurde noch einmal verschärft. Zusätzlich müssen 5 weitere Schneeberger kommen, die ihren 55. Geburtstag innerhalb der vergangenen oder nächsten 5 Tage haben. Nach der Aktion gibt es Open-Air-Kino auf dem Markt.
0: Heute beginnt wieder das Simson-Treffen auf dem Zwickauer Flugplatz. Laut Veranstalter Dominik Würfel werden über das Wochenende verteilt bis zu 8000 Besucher kommen. Auf dem Programm stehen unter anderem Stoppelfeldrennen, verschiedene Contests und 3x Party mit Live-Musik. Am Sonntag reisen die Letzten wieder ab. Tickets gibt es übrigens noch im Internet. Die Verbraucherzentrale Sachsen warnt vor einer neuen Betrugsmasche bei Hotelbuchungen. Kriminelle verschicken per WhatsApp Nachrichten, die aussehen, als kämen sie vom Hotel. Darin werden Urlauber aufgefordert, ihre Kreditkartendaten noch einmal einzugeben. Wer das nicht macht, dem wird mit einer Stornierung der Buchung oder zusätzlichen Kosten gedroht. Die Verbraucherschützer raten, keine Links anklicken, keine Bankdaten eingeben und im Zweifel das Hotel direkt kontaktieren. Viele Wähler der AfD erhoffen sich neben einer strikteren Migrationspolitik vor allem wirtschaftliche Stabilisierung. Die meisten Unternehmen warnen aber vor dem Gegenteil, wenn die AfD ihre Vorhaben umsetzt. Arbeitgeberpräsident Dulger sagte dazu:
2: Anti-Euro, die sind anti-EU, die sind pro-Russland. Ich kann mit einer Partei für eine Industrie- und Wirtschaftsnation, wie Deutschland eine ist, wenig anfangen, die sowas im Parteiprogramm stehen hatten. Deswegen sehe ich in dem Dialog mit den Herrschaften von der AfD keinen Sinn.
0: Dulger betont, die AfD habe keine Lösungen für Deutschland. An der französischen Atlantikküste bei Bordeaux wüten heftige Waldbrände. Rund 10.000 Touristen wurden bereits vorsorglich in Sicherheit gebracht. Auch 1.000 Anwohner mussten ihre Häuser verlassen. Inzwischen brennt es auf 2.000 Hektar Fläche. Das ist ungefähr so groß wie der Frankfurter Flughafen.
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4: Derzeit viele dichte Wolken, einige Schauer ziehen durch, einzelne Gewitter auch nicht ausgeschlossen. Ab dem Nachmittag soll es ein bisschen auflockern, dann gibt's mehr Sonnenschein, Temperaturen aktuell um die 13 bis 15 Grad, knapp 20 sind heute maximal drin. Ab morgen wird's dann aber schon wärmer, 20 bis 25 Grad zum Freitag. Dazu deutlich mehr Sonne und nur einzelne Schauer noch im Osten Sachsens. Samstag richtig sommerlich warm mit bis zu 30 Grad. Die A13 Dresden Richtung Berlin ist zwischen Bronco und Karlau nach einem Unfall gesperrt. Hier staut es sich. A72 Zwickau Richtung Chemnitz. Hier Stau zwischen Stolberg Nord und Chemnitz Süd. B169, Unfallsperrung zwischen dem Abzweig nach Klanschwitz und dem Abzweig nach Hohenwussen und ein Unfall in Dresden auf der Stephansonstraße in Höhe der Johanniter, hier auch Vollsperrung. Es blitzt, Kirchberg, Ortsumgehung aus Richtung Zwickau an der Abfahrt Saupersdorf, Limbach-Oberfrohna, Burgstädter Straße Richtung Hartmannsdorf hinter der Esso-Tankstelle, dann Chemnitz, Leipziger Straße stadteinwärts, in Leipzig, Linné-Straße stadtauswärts, der Superblitzer auf der Saturnstraße am Marsweg und am Pfingstanger stadteinwärts sowie in Dresden Grundstraße stadteinwärts, Korener Straße Richtung Bühlau und in der Gartenstraße in Kossebaude blitzt es stadtauswärts.

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1: Derzeit viele dichte Wolken, einige Schauer ziehen durch, einzelne Gewitter auch nicht ausgeschlossen. Ab dem Nachmittag soll es ein bisschen auflockern, dann gibt's mehr Sonnenschein, Temperaturen aktuell um die 13 bis 15 Grad, knapp 20 sind heute maximal drin. Ab morgen wird's dann aber schon wärmer, 20 bis 25 Grad zum Freitag, dazu deutlich mehr Sonne und nur einzelne Schauer noch im Osten Sachsens. Samstag richtig sommerlich warm mit bis zu 30 Grad. Die A13 Dresden Richtung Berlin ist zwischen Bronco und Karlau nach einem Unfall gesperrt. Hier staut es sich. A72 Zwickau Richtung Chemnitz. Hier Stau zwischen Stolberg Nord und Chemnitz Süd. B169 Unfallsperrung zwischen dem Abzweig nach Klanschwitz und dem Abzweig nach Hohenwussen. Und ein Unfall in Dresden auf der Stephansonstraße in Höhe der Johanniter. Hier auch Vollsperrung. Es blitzt, Kirchberg, Ortsumgehung aus Richtung Zwickau an der Abfahrt Saupersdorf, Limbach-Oberfrohner, Burgstädter Straße Richtung Hartmannsdorf hinter der Esso-Tankstelle, dann Chemnitz, Leipziger Straße stadteinwärts, in Leipzig, Linné-Straße stadtauswärts, der Superblitzer auf der Saturnstraße am Marsweg und am Pfingstanger stadteinwärts, sowie in Dresden, Grundstraße stadteinwärts, Korener Straße Richtung Bülau und in der Gartenstraße in Kossebaude blitzt es stadtauswärts.
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1: Mit Tina Warnowski. Glück auf. Zweimal abkassiert, einmal zurückgewiesen. Bei Grenzkontrollen in Reitzenhain sind der Bundespolizei 3 mit Haftbefehl gesuchte Männer ins Netz gegangen. 2 von ihnen, ein Bulgarer und ein Rumäne, konnten ihre Reise fortsetzen, nachdem sie ihre offenen Geldstrafen in Höhe von 800 bzw. 900 Euro beglichen hatten. Einem Lkw-Fahrer aus Moldawien wurde dagegen die Einreise verweigert, weil er keine gültigen Aufenthaltsdokumente für Deutschland vorweisen konnte. Auf dem Zwickauer Flugplatz startet heute wieder das Simson-Treffen. In diesen Minuten können die Besucher ihre Zelte aufschlagen. Und auch in diesem Jahr zieht das Festival wieder Moped-Fans aus ganz Deutschland an, sagt Organisator Dominik Würfel.
2: Aus Heilbronn, wir haben ganz viel von der Nordsee oben. Dann haben wir natürlich Ostsee, Berliner Raum. Das ist, aber für die ist das ja, ich sag mal, das normale Moped, das kennen die ja. Aber auch aus Bayern und ja, selbst Polen und Ungarn kommen Leute.
1: Kinder allein erziehen bedeutet riesige Herausforderungen in Freizeit, Haushalt, Beruf. Und oft bedeutet Alleinerziehend sein gleichzeitig arm sein. Das zeigen neue Behördenzahlen. Rund 30% der Alleinerziehenden waren 2025 armutsgefährdet. In den allermeisten Fällen sind Frauen betroffen. Für viele Betroffene könnte es noch enger werden, wenn wie geplant der staatliche Unterhaltsvorschuss für 17- und 18-jährige Kinder wegfällt. Bäckereien dürfen sonntags nur bis zu 3 Stunden Backwaren herstellen und an diesem Tag verkaufen. Das besagt das Sonntagsbackverbot. Handwerkspräsident Dietrich findet das ungerecht, weil zum Beispiel Tankstellen ganztags aufbacken dürfen. Womit argumentiert Dietrich noch, Ursula Winkler?
3: Nach seiner Erfahrung sind Sonn- und Feiertagsdienste bei einigen Bäckerinnen und Bäckern sogar besonders beliebt, weil dann extra Zuschläge winken und dafür mal unter der Woche ein freier Tag möglich ist. Er will weiter am 8-Stunden-Tag festhalten, aber er wünscht sich mehr Flexibilität.
1: Große Ehre für das Musikchor der Bergstadt Schneeberg. Der Verein gehört jetzt zu den Botschaftern des Erzgebirges. Landrat Rico Anton nahm die Ernennung beim Festakt zum 555. Stadtjubiläum vor. Das Ensemble trägt seit 1975 den Ehrentitel der Bergstadt und wurde 2001 zum Landesbergmusikchor Sachsen ernannt. Heute spielen dort rund 60 Musiker unter der Leitung von Jens Brettschneider.
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4: Derzeit viele dichte Wolken, einige Schauer ziehen durch, einzelne Gewitter auch nicht ausgeschlossen. Ab dem Nachmittag soll es ein bisschen auflockern, dann gibt es mehr Sonnenschein.

Schein, Temperaturen aktuell um die 13 bis 15 Grad. Knapp 20 sind heute maximal drin. Ab morgen wird's dann aber schon wärmer, 20 bis 25 Grad zum Freitag. Dazu deutlich mehr Sonne und nur einzelne Schauer noch im Osten Sachsens. Samstag richtig sommerlich warm mit bis zu 30 Grad. Die A13 Dresden Richtung Berlin ist zwischen Bronco und Karlau nach einem Unfall gesperrt. Hier staut es sich. A72 Zwickau Richtung Chemnitz. Hier Stau zwischen Stolberg Nord und Chemnitz Süd. B169 Unfallsperrung zwischen dem Abzweig nach Klanschwitz und dem Abzweig nach Hohenwussen. Und ein Unfall in Dresden auf der Steffensonstraße in Höhe der Johanniter. Hier auch Vollsperrung. Es blitzt Kirchberg, Ortsumgehung aus Richtung Zwickau an der Abfahrt Saupersdorf, Limbach über Frohnau, Burgstädter Straße Richtung Hartmannsdorf hinter der Esso-Tankstelle, dann Chemnitz, Leipziger Straße stadteinwärts, in Leipzig, Linnéstraße stadtauswärts, der Superblitzer auf der Saturnstraße am Marsweg und am Pfingstanger stadteinwärts, sowie in Dresden, Grundstraße stadteinwärts, Korener Straße Richtung Bühlau und in der Gartenstraße in Kossebaude blitzt es stadtauswärts.

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1: An den meisten Stellen bedeckter Himmel, grau und windig. Einige Schauer sind unterwegs. Einzelne Gewitter auch nicht ausgeschlossen. Stellenweise wird es am Nachmittag noch etwas auflockern. Ein bisschen Sonne kommt dann durch. 18 bis 20 Grad die Höchstwerte. Morgen dann schon bis zu 25 Grad. Es wird freundlicher, Sonne und Wolken im Wechsel, nur selten noch etwas Regen. Samstag richtig schön, sommerlich, warm, sonnig, bis zu 30 Grad. Genießen Sie es. Am Sonntag kann es dann schon wieder nass werden. Die A13 Dresden Richtung Berlin ist zwischen Bronco und Karlau nach einem Unfall gesperrt. Hier staut es sich. A72 Zwickau Richtung Chemnitz. Hier Stau zwischen Stolberg Nord und Chemnitz Süd. B169 Unfallsperrung zwischen dem Abzweig nach Klanschwitz und dem Abzweig nach Hohenwussen. Und ein Unfall in Dresden auf der Stephansonstraße in Höhe der Johanniter. Hier auch Vollsperrung. Es blitzt, Kirchberg, Ortsumgehung aus Richtung Zwickau an der Abfahrt Saupersdorf, Limbach-Oberfrohner, Burgstädter Straße Richtung Hartmannsdorf hinter der Esso-Tankstelle, dann Chemnitz, Leipziger Straße stadteinwärts, in Leipzig, Linné-Straße stadtauswärts, der Superblitzer auf der Saturnstraße am Marsweg und am Pfingstanger stadteinwärts, sowie in Dresden, Grundstraße stadteinwärts, Korener Straße Richtung Bühlau und in der Gartenstraße in Kossebaude blitzt es stadtauswärts.

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1: Mit Lutz Escher. Angesichts deutlich steigender Spritpreise fordert Sachsens Wirtschaftsminister Dirk Panther die Bundesregierung zum Handeln auf. Berlin habe bisher nicht auf die massiv steigenden Kosten für Pendler, Urlauber und Unternehmen reagiert. Der SPD-Politiker verlangt rasche Entlastungsmaßnahmen wie einen Steuerdeckel und gezielte steuerliche Entlastungen für mobilitätsabhängige Betriebe, wie etwa im Handwerk oder in der Logistik. Zudem kritisiert Panther, dass der Staat über steigende Steuereinnahmen an den hohen Preisen mitverdient. Zweimal abkassiert, einmal zurückgewiesen. Bei Grenzkontrollen in Reizenhain sind der Bundespolizei drei mit Haftbefehl gesuchte Männer ins Netz gegangen. Mehr von Tina Wojnowski.
2: Zwei von ihnen konnten ihre Reise fortsetzen, nachdem sie ihre offenen Geldstrafen beglichen hatten. Ein 25-jähriger Bulgare zahlte über 800 Euro. Ein Rumäne, 39 Jahre alt, zahlte rund 900 Euro. Dagegen wurde einem Lkw-Fahrer aus Moldawien die Einreise verweigert. Weil er keine gültigen Aufenthaltsdokumente für Deutschland vorweisen konnte, wurde er zurück nach Tschechien geschickt.
1: Nach dem großen Erfolg der Körperweltenausstellung in Chemnitz mit rund 110.000 Besuchern geht die Schau in der Markthalle jetzt in die nächste Auflage. Ab morgen sind dort über 100 Plastinate von Tieren zu sehen. Sie zeigen, wie zum Beispiel ein Elefant, eine Giraffe oder ein Gorilla unter der Haut aussehen. Die Ausstellung ist bis Ende Januar zu sehen, täglich von 10 bis 18 Uhr. Die EU verhängt gegen Google wegen unfairer Geschäftspraktiken eine Strafe von 890 Millionen Euro. Der US-Konzern hat nach Ansicht der Europäischen Kommission mit seiner Suchmaschine sowie dem App-Marktplatz Google Play Wettbewerbsregeln verletzt und seine Konkurrenz widerrechtlich benachteiligt. Im Streit um zu schnelle Gesetzgebungsverfahren hat das Bundesverfassungsgericht die Klage verworfen. Der ehemalige CDU-Abgeordnete Thomas Heilmann hatte kritisiert, dass die damalige Ampelregierung das Heizungsgesetz kurzfristig durchs Parlament bringen wollte. Die obersten Richter in Karlsruhe sehen das anders. Thomas Bremser berichtet.
3: Es kommt immer wieder mal vor, dass der Bundestag Gesetze im Eiltempo beschließen muss. So ähnlich war es vor 3 Jahren auch beim Heizungsgesetz der Ampel. Das Gericht stoppte damals im Eilverfahren die schnelle Abstimmung, die dann 2 Monate später stattfand. Doch jetzt sagen die obersten Richter, es gebe kein festes Tempolimit, wenn Gesetze beschlossen werden.
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4: Die Wolken hängen dicht bis zum Nachmittag, teilweise auch bis zum Abend, aber hier und da werden sie dann auch aufreißen. Die Sonne kommt ein bisschen durch und es wird trockener bei uns, maximal 21 Grad gibt's. Morgen zum Freitag sieht es wesentlich sommerlicher aus, da kommt die Sonne mit raus und hat viel Platz. Es gibt bis zu 25 Grad und noch wärmer wird's dann am Wochenende. A17 Prag Richtung Dresden zwischen Dresden-Südvorstadt und Dresden-Gorbitz 1 Kilometer Stau. Dann auf der A17 Prag Richtung Dresden nochmal Stau zwischen dem Grenzübergang und Bad Gottleuba auf 2 Kilometern Länge. A38 Halle Richtung Leipzig zwischen dem Kreuz-Rippachtal und Lützen gibt es 2 Kilometer stockenden Verkehr. Und die B173 ist

zwischen dem Abzweig nach Heinrichsort und Mösen-St. Jakob in Mösen nach einem Unfall mit einem LKW voll gesperrt. Geblitzt wird in Dresden an der Grundstraße, in Leipzig an der Neuen Hallischen Straße stadteinwärts und in Chemnitz an der Wolvograder Allee Richtung Südring.

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1: Die Wolken hängen dicht bis zum Nachmittag, teilweise auch bis zum Abend, aber hier und da werden sie dann auch aufreißen. Die Sonne kommt ein bisschen durch und es wird trockener bei uns, maximal 21 Grad gibt's. Morgen zum Freitag sieht es wesentlich sommerlicher aus, da kommt die Sonne mit raus und hat viel Platz. Es gibt bis zu 25 Grad und noch wärmer wird es dann am Wochenende. A17 Prag Richtung Dresden zwischen Dresden-Südvorstadt und Dresden-Gorbitz 1 Kilometer Stau. Dann auf der A17 Prag Richtung Dresden nochmal Stau zwischen dem Grenzübergang und Bad Gottleuber auf 2 Kilometern Länge. A38 Halle Richtung Leipzig zwischen dem Kreuz-Rippachtal und Lützen gibt es 2 Kilometer stockenden Verkehr. Und die B173 ist zwischen dem Abzweig nach Heinrichsort und Mösen-St. Jakob in Mösen nach einem Unfall mit einem LKW voll gesperrt. Geblitzt wird in Dresden an der Grundstraße, in Leipzig an der neuen Hallischen Straße stadteinwärts und in Chemnitz an der Wolbograder Allee Richtung Südring.

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1: Mit Lutz Escher. Polizeigroßeinsatz in Zwickau. Gestern Abend haben Beamte, darunter Spezialkräfte des SEK, eine Wohnung in der Innenstadt gestürmt. Wie die Polizei mitteilte, wurden zwei Personen festgenommen. Es habe Hinweise gegeben, dass eine minderjährige Person eine schwere Straftat geplant haben könnte. Medienberichten zufolge soll es ein 13-Jähriger gewesen sein. Die Ermittler halten sich bedeckt. Zweimal abkassiert, einmal zurückgewiesen. Bei Grenzkontrollen in Reizenhain sind der Bundespolizei mehrere mit Haftbefehl gesuchte Männer ins Netz gegangen. Zwei von ihnen, ein Bulgarer und ein Rumäne, konnten ihre Reise fortsetzen, nachdem sie ihre offenen Geldstrafen in Höhe von 800 bzw. 900 Euro beglichen hatten. Einem Lkw-Fahrer aus Moldawien wurde dagegen die Einreise verweigert, weil er keine gültigen Aufenthaltsdokumente für Deutschland vorweisen konnte. Nach dem großen Erfolg der Körperweltenausstellung in Chemnitz mit rund 110.000 Besuchern geht die Schau in der Markthalle jetzt in die Nähe.

0: erste Auflage. Ab morgen sind dort Plastinate von Tieren zu sehen. Kuratorin Angelina Wally.
1: Das Tierreich ist in der Tat enorm groß und natürlich können wir nicht alle zeigen. Es geht also mehr um eine Auswahl von Tieren, die eben diese Lebensformen zeigen und vor allen Dingen, was so diese Tiere am Leben hält. Und man wird überrascht sein zu sehen und zu erfahren, dass die Anatomie unter dem Fell im Vergleich auch zu uns Menschen sehr, sehr ähnlich ist.
0: Wegen unfairer Geschäftspraktiken verhängt die EU gegen Google eine Strafe von 890 Millionen Euro. Der Konzern hat nach Ansicht der Europäischen Kommission mit seiner Suchmaschine sowie dem App-Marktplatz Google Play Wettbewerbsregeln verletzt. Konkret soll Google eigene Angebote wie etwa Sportmeldungen in den Suchergebnissen stärker in den Vordergrund gerückt haben als Konkurrenzangebote. Fast jede fünfte Familie mit Kindern hat nur ein Elternteil. Das Statistische Bundesamt sagt, das sind weniger Alleinerziehende als noch vor 10 Jahren. Doch ihr Armutsrisiko bleibt hoch. Einzelheiten von Lea Matschulat.
2: Rund 29% der alleinerziehenden Haushalte sind armutsgefährdet. 12% sind es bei den Familien mit beiden Elternteilen. Für Kinder bedeutet ein Leben mit wenig Geld häufig auch weniger Teilhabe. Der Eintritt fürs Schwimmbad, eine Spielkonsole, der Mitgliedsbeitrag fürs Gym. Dinge, wo sie verzichten müssen.
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4: Die Wolken hängen dicht bis zum Nachmittag, teilweise auch bis zum Abend, aber hier und da werden sie dann auch aufreißen. Die Sonne kommt ein bisschen durch und es wird trockener bei uns, maximal 21 Grad gibt's. Morgen zum Freitag sieht es wesentlich sommerlicher aus, da kommt die Sonne mit raus und hat viel Platz. Es gibt bis zu 25 Grad und noch wärmer wird es dann am Wochenende. A13 Dresden Richtung Berlin. Zwischen Thiendorf und dem Übergang Landesgrenze gibt es 1 Kilometer Stau. A13 Berlin Richtung Dresden. Achtung, zwischen Bronco und Großrieschen gab es einen Unfall in der Baustelle. Da müssen Sie mit Behinderungen rechnen. A14 Leipzig Richtung Dresden. Zwischen Kleinpösner und Naunhof 2 Kilometer Stau. Und in Freiberg ist die Hegelstraße zwischen Kette-Kollwitz-Straße und Clara-Zetkin-Straße nach einem Unfall im Moment gesperrt. Geblitzt wird in Chemnitz an der Wolvograder Allee Richtung Südring, an der B87 zwischen Torgau und Mokrena in der 70er-Zone Richtung Mokrena und an der B173 wird in Halsbach Richtung Dresden geblitzt.
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1: Die Wolken hängen dicht bis zum Nachmittag, teilweise auch bis zum Abend, aber hier und da werden sie dann auch aufreißen. Die Sonne kommt ein bisschen durch und es wird trockener bei uns, maximal 21 Grad gibt's. Morgen zum Freitag sieht's wesentlich sommerlicher aus, da kommt die Sonne mit raus und hat viel Platz. Es gibt bis zu 25 Grad und noch wärmer wird's dann am Wochenende. A13 Dresden Richtung Berlin. Zwischen Thiendorf und dem Übergang Landesgrenze gibt es 1 Kilometer Stau. A13 Berlin Richtung Dresden. Achtung, zwischen Bronco und Großrieschen gab es einen Unfall in der Baustelle. Da müssen Sie mit Behinderungen rechnen. A14 Leipzig Richtung Dresden. Zwischen Kleinpösner und Naunhof 2 Kilometer Stau. Und in Freiberg ist die Hegelstraße zwischen Kette-Kollwitz-Straße und Clara-Zetkin-Straße nach einem Unfall im Moment gesperrt. Geblitzt wird in Chemnitz an der Wolvograder Allee Richtung Südring, an der B87 zwischen Torgau und Mokrena in der 70er-Zone Richtung Mokrena und an der B173 wird in Halsbach Richtung Dresden geblitzt.

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1: Mit Lutz Escher. Einbrecher haben in einem zum Abriss freigegebenen Neubaublock im Schneeberger Keilbergring 10 Wohnungen aufgebrochen. Dabei stahlen sie ein E-Bike der Marke GasGas samt GPS-Gerät und verschiedene Dekoartikel. Die Sachen waren von den Mietern noch nicht aus dem Haus geräumt worden. Jetzt sucht die Polizei Zeugen für die Tat, die nach dem 15. Juli passiert ist und gestern gemeldet wurde. Zweimal abkassiert, einmal zurückgewiesen. Bei Grenzkontrollen in Reizenhain sind der Bundespolizei mehrere mit Haftbefehl gesuchte Männer ins Netz gegangen. Mehr von Tina Wojnowski.
2: Zwei von ihnen konnten ihre Reise fortsetzen, nachdem sie ihre offenen Geldstrafen beglichen hatten. Ein 25-jähriger Bulgare zahlte über 800 Euro. Ein Rumäne, 39 Jahre alt, zahlte rund 900 Euro. Dagegen wurde einem Lkw-Fahrer aus Moldawien die Einreise verweigert, weil er keine gültigen Aufenthalts Dokumente für Deutschland vorweisen konnte, wurde er zurück nach Tschechien geschickt.
1: Das Naturtheater Greifensteine lädt zu mehreren besonderen Veranstaltungen ein. Schon morgen feiert das Musical Das Buschgespenst nach dem Roman von Karl May seine Uraufführung. Am Sonnabend steht das Nachtspektakel Elfenfeuer 2 auf dem Programm und der Sonntag gehört dann vor allem den Kindern. Nach dem Familienstück Pippi Langstrumpf startet das Knacks Kinderfest der Erzgebirgssparkasse. Dort gibt es Spiele, Snacks und Begegnungen mit den Schauspielern. Im vergangenen Jahr sind die Sozialausgaben auf fast ein Drittel der Wirtschaftsleistung in Deutschland gestiegen. Laut Bundesregierung gab es Ausgabensteigerungen in allen Sozialversicherungssystemen. Bei der Krankenversicherung waren es plus 8%, bei der Pflegeversicherung plus 11 und bei der Rentenversicherung plus 6%. Wegen eines Waldbrandes an der französischen Atlantikküste bei Bordeaux sind 10.000 Touristen vorsorglich evakuiert worden. Betroffen sind Urlauber von 8 Ferienzentren und 3 Campingplätzen. Der Brand hat sich auf eine Fläche von etwa 2.800 Fußballfeldern ausgedehnt. 500 Feuerwehrleute sind im Einsatz. Die EU verhängt gegen Google eine Strafe von 890 Millionen Euro wegen unfairer Geschäftspraktiken. Google soll etwa eigene Angebote in den Suchergebnissen bevorzugt haben. Außerdem kritisiert die EU-Kommission, dass Google im App Store Entwickler einschränkt, um Konkurrenz klein zu halten.
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3: Im Laufe des Nachmittags und Abends ziehen immer noch ein paar Schauer durch. Das wird über Nacht trockener und dann erwartet uns morgen ein recht sonniger Tag. Das ist trocken bei uns bei maximal 25 Grad und am Samstag gibt es dann bis zu 29 Grad. A4 Dresden Richtung Görlitz. Stau gibt es zwischen Görlitz und dem Grenzübergang auf 1 Kilometer Länge. A13 Richtung Berlin zwischen Thiendorf und Übergang Landesgrenze 1 Kilometer Stau. Und im Kreis Sächsische Schweiz Osterzgebirge ist zwischen dem Abzweig nach Somsdorf und Freital die Heinsberger Straße nach einem Unfall im Moment gesperrt. Geblitzt wird an der B87 zwischen Torgau und Mokrena in der 70er-Zone. In Naundorf wird am Ortsausgang Richtung Leisnig geblitzt und an der B173 in Halsbach Richtung Dresden.

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1: Im Laufe des Nachmittags und Abends ziehen immer noch ein paar Schauer durch. Das wird über Nacht trockener und dann erwartet uns morgen ein recht sonniger Tag. Das ist trocken bei uns bei maximal 25 Grad und am Samstag gibt es dann bis zu 29 Grad. A4 Dresden Richtung Görlitz. Stau gibt es zwischen Görlitz und dem Grenzübergang auf 1 Kilometer Länge. A13 Richtung Berlin zwischen Thiendorf und Übergang Landesgrenze 1 Kilometer Stau. Und im Kreis Sächsische Schweiz Osterzgebirge ist zwischen dem Abzweig nach Somsdorf und Freital die Heinsberger Straße nach einem Unfall im Moment gesperrt. Geblitzt wird an der B87 zwischen Torgau und Mokrena in der 70er-Zone. In Naundorf wird am Ortsausgang Richtung Leisnig geblitzt und an der B173 in Halsbach Richtung Dresden.

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1: Mit Lutz Escher. Ein Autofahrer hat gestern Abend in Aue einen Linienbus gerammt. Nach Polizeiangaben kam der 20-Jährige mit seinem Wagen beim Abbiegen auf die B169 von der Fahrbahn ab, überfuhr mehrere Verkehrsinseln und stieß in einer Haltestellenbucht mit dem Bus zusammen. Niemand wurde verletzt, der Sachschaden liegt bei rund 10.000 Euro. SEK-Einsatz in Zwickau. Nach Hinweisen auf eine drohende schwere Straftat hat die Polizei gestern Abend mit einem Großaufgebot eine Wohnung in der Innenstadt gestürmt. Zwei Personen wurden festgenommen. Laut Polizei steht die geplante Tat in Verbindung mit einer minderjährigen Person. Medienberichten zufolge soll es ein 13-Jähriger gewesen sein. Die Ermittler halten sich bedeckt. In der Chemnitzer Markthalle ist ab morgen die Ausstellung Körperwelten der Tiere zu sehen. Sie zeigt über 100 Plastinate unterschiedlichster Größe, so Kuratorin Angelina Walley.
2: Wir haben sehr, sehr spektakuläre Präparate in dieser Ausstellung, angefangen von einem Gorilla über eine ausgewachsene Giraffe und sogar einen asiatischen großen Elefanten. Und wir haben zum Beispiel eine kleine Weinbergschnecke, die hilft mir zu erklären, wie so ein Außenskelett aussieht im Vergleich zu einem inneren Skelett, wie wir Menschen es haben und auch die Säugetiere. Aber die meisten Tiere sind schon spektakulär und groß.
1: Die Ausstellung ist bis Ende Januar zu sehen, täglich von 10 bis 18 Uhr. Im Streit um zu schnelle Gesetzgebungsverfahren hat das Bundesverfassungsgericht die Klage verworfen. Der ehemalige CDU-Abgeordnete Thomas Heilmann hatte kritisiert, dass die damalige Ampelregierung das Heizungsgesetz kurzfristig durchs Parlament bringen wollte. Die obersten Richter in Karlsruhe sahen das anders. Thomas Bremser berichtet.
3: Es kommt immer wieder mal vor, dass der Bundestag Gesetze im Eiltempo beschließen muss. So ähnlich war es vor 3 Jahren auch beim Heizungsgesetz der Ampel. Das Gericht stoppte damals im Eilverfahren die schnelle Abstimmung, die dann 2 Monate später stattfand. Doch jetzt sagen die obersten Richter, es gebe kein festes Tempolimit, wenn Gesetze beschlossen werden.
1: Wegen eines großen Waldbrandes an der französischen Atlantikküste bei Bordeaux sind inzwischen fast 20.000 Menschen vorsorglich evakuiert worden. Betroffen seien vor allem Urlauber in zahlreichen Ferienzentren und auf Campingplätzen, hieß es von der zuständigen Präfektur. Von dem Feuer sind inzwischen mehr als 2.000 Hektar Land betroffen.
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4: Im Laufe des Nachmittags und Abends ziehen immer noch ein paar Schauer durch. Das wird über Nacht trockener und dann erwartet uns morgen ein recht sonniger Tag. Das ist trocken bei uns bei maximal 25 Grad und am Samstag gibt es dann bis zu 29 Grad. A4 Dresden Richtung Görlitz. Stau gibt es zwischen Görlitz und dem Grenzübergang auf 1 Kilometer Länge. A13 Richtung Berlin zwischen Thiendorf und Übergang Landesgrenze 1 Kilometer Stau. Und im Kreis Sächsische Schweiz Osterzgebirge ist zwischen dem Abzweig nach Somsdorf und Freital die Heinsberger Straße nach einem Unfall im Moment gesperrt. Geblitzt wird an der B87 zwischen Torgau und Mokrena in der 70er-Zone. In Naundorf wird am Ortsausgang Richtung Leisnig geblitzt und an der B173 in Halsbach Richtung Dresden.

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1: Im Laufe des Nachmittags und Abends ziehen immer noch ein paar Schauer durch. Das wird über Nacht trockener und dann erwartet uns morgen ein recht sonniger Tag. Das ist trocken bei uns bei maximal 25 Grad und am Samstag gibt es dann bis zu 29 Grad. A4 Dresden Richtung Görlitz. Stau gibt es zwischen Görlitz und dem Grenzübergang auf 1 Kilometer Länge. A13 Richtung Berlin zwischen Thiendorf und Übergang Landesgrenze 1 Kilometer Stau. Und im Kreis Sächsische Schweiz Osterzgebirge ist zwischen dem Abzweig nach Somsdorf und Freital die Heinsberger Straße nach einem Unfall im Moment gesperrt. Geblitzt wird an der B87 zwischen Torgau und Mokrena in der 70er-Zone. In Naundorf wird am Ortsausgang Richtung Leisnig geblitzt und an der B173 in Halsbach Richtung Dresden.
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1: Mit Lutz Escher. Bei einer Geiselnahme in einer Regensburger Bankfiliale ist ein Mensch lebensbedrohlich verletzt worden. Der mutmaßlich männliche Täter sei wohl mit einem Messer bewaffnet, sagte eine Polizeisprecherin. Ein Großaufgebot mit Spezialkräften und einem Hubschrauber ist vor Ort. Die Hintergründe sind noch unklar. Ein Vorfahrtsfehler in Oelsnitz hat zu einem Unfall mit 4 beteiligten Fahrzeugen geführt. Eine 64-jährige Toyota-Fahrerin stieß gestern Mittag an einer Kreuzung mit einem vorfahrtsberechtigten Citroën zusammen. Durch die Wucht des Aufpralls wurde dieser in 2 parkende Autos geschoben. Verletzt wurde niemand. Der Gesamtschaden beläuft sich auf etwa 16.000 Euro. Einbrecher haben in einem zum Abriss freigegebenen Neubaublock im Schneeberger Keilbergring 10 Wohnungen aufgebrochen. Dabei stahlen sie ein E-Bike der Marke GasGas samt GPS-Gerät und verschiedene Dekoartikel. Die Sachen waren von den Mietern noch nicht auf

0: dem Haus geräumt worden. Jetzt sucht die Polizei Zeugen für die Tat, die nach dem 15. Juli passiert ist und gestern gemeldet wurde. Das Naturtheater Greifensteine lädt zu mehreren besonderen Veranstaltungen ein. Schon morgen feiert das Musical Das Buschgespenst nach dem Roman von Karl May seine Uraufführung. Am Sonnabend steht das Nachtspektakel Elfenfeuer 2 auf dem Programm und der Sonntag gehört dann vor allem den Kindern. Nach dem Familienstück Pippi Langstrumpf startet das Knacks Kinderfest der Erzgebirgssparkasse. Dort gibt es Spiele, Snacks und Begegnungen mit den Schauspielern. Wegen eines großen Waldbrandes an der französischen Atlantikküste bei Bordeaux sind inzwischen fast 20.000 Menschen vorsorglich evakuiert worden. Betroffen seien vor allem Urlauber in zahlreichen Ferienzentren und auf Campingplätzen, hieß es von den Behörden. Von dem Feuer sind inzwischen mehr als 2.000 Hektar Land betroffen. Der Kassenbon soll digital werden. Ein Gesetzentwurf des Finanzministeriums sieht vor, dass ab 2028 kein Papierbeleg mehr ausgedruckt werden muss. Stattdessen soll ein QR-Code auf dem Kassenbildschirm reichen. Wer trotzdem einen Papierbon will, kann das weiterhin verlangen. Die EU verhängt gegen Google eine Strafe von 890 Millionen Euro wegen unfairer Geschäftspraktiken. Google soll etwa eigene Angebote in den Suchergebnissen bevorzugt haben. Außerdem kritisiert die EU-Kommission, dass Google im App Store Entwickler einschränkt, um Konkurrenz klein zu halten.
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2: Im Laufe des Nachmittags und Abends ziehen immer noch ein paar Schauer durch. Das wird über Nacht trockener und dann erwartet uns morgen ein recht sonniger Tag. Das ist trocken bei uns bei maximal 25 Grad und am Samstag gibt es dann bis zu 29 Grad. A38 Halle Richtung Leipzig, zwischen dem Übergang Landesgrenze und Neue Hart gibt es 1 Kilometer Stau. Dann nochmal A38 zwischen dem Rastplatz Fuchsauer Ost und Leipzig Südwest liegt Erde auf allen Fahrspuren. Und in Leipzig ist die Delitzscher Landstraße zwischen Seehausener Straße und Karl-Marx-Straße nach einem Unfall gesperrt. Geblitzt wird in Dresden an der Quorener Straße Richtung Bühlau und in Görlitz an der Goethestraße stadteinwärts.

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1: Ja Mensch, wer hätte das gedacht? Mitte Juli und Temperaturen in den Bergen des Erzgebirges 7 Grad über Null. Wahnsinn. Temperaturen im Flachland zwischen 10 und 12 Grad, aber dann haben wir das Gröbste überstanden. Morgen am Freitag sieht es doch viel, viel besser aus. Da haben wir viele Sonnenstunden. Temperaturen liegen zwischen 15 und 24 Grad und am Wochenende, da kommt der Sommer zurück. Dann geht's mal rauf bis auf 28 Grad. Der Blick auf die Straßen. Hallo, liebe Autofahrer. Nochmal der Hinweis. A72 Zwickau Richtung Leipzig in Höhe Kreuz Chemnitz. Baustelle. Da laufen Instandsetzungsarbeiten auf allen Spuren. Fahrbahn ist in diese Richtung voll gesperrt. Eine Umleitung ist ausgeschildert. Das Ganze noch bis Ende Juli. Dann schauen wir auf die Blitzer. In Dresden auf der Quorener Straße Richtung Bühlau. In Krossebaude auf der Gartenstraße stadtauswärts. Und in Leipzig auf der Saturnstraße am Marsweg. Auch dort steht ein Superblitzer. Fahren Sie vorsichtig, fahren Sie vorschriftsmäßig und kommen Sie gut an. Gute Fahrt.

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1: Mit Lutz Escher. Ein Autofahrer hat gestern Abend in Aue einen Linienbus gerammt. Nach Polizeiangaben kam der 20-Jährige mit seinem Wagen beim Abbiegen auf die B169 von der Fahrbahn ab, überfuhr mehrere Verkehrsinseln und stieß in einer Haltestellenbucht mit dem Bus zusammen. Niemand wurde verletzt, der Sachschaden liegt bei rund 10.000 Euro. Nach dem großen Erfolg der Körperweltenausstellung in Chemnitz mit rund 110.000 Besuchern geht die Schau in der Markthalle jetzt in die nächste Auflage. Ab morgen sind dort Plastinate von Tieren zu sehen. Kuratorin Angelina Wally.
2: Das Tierreich ist in der Tat enorm groß und natürlich können wir nicht alle zeigen. Es geht also mehr um

0: eine Auswahl von Tieren, die eben diese Lebensformen zeigen. Und man wird überrascht sein zu sehen und zu erfahren, dass die Anatomie unter dem Fell im Vergleich auch zu uns Menschen sehr, sehr ähnlich ist.
1: Angesichts deutlich steigender Spritpreise fordert Sachsens Wirtschaftsminister Dirk Panther die Bundesregierung zum Handeln auf. Berlin habe bisher nicht auf die massiv steigenden Kosten für Pendler, Urlauber und Unternehmen reagiert. Der SPD-Politiker verlangt rasche Entlastungsmaßnahmen wie einen Steuerdeckel und gezielte steuerliche Entlastungen für mobilitätsabhängige Betriebe, wie etwa im Handwerk oder in der Logistik. Bei einem Raubüberfall in einer Regensburger Bankfiliale ist ein Mann ums Leben gekommen. Nach einer Messerattacke erlag er im Krankenhaus seinen schweren Verletzungen. Laut Polizei wurden zwei Menschen aus dem Bankgebäude geholt, die augenscheinlich wohlbehalten sind. Der mutmaßliche Täter wurde mittlerweile festgenommen. Es handelt sich um einen Einzeltäter. Die Europäische Union hat eine Strafe von 890 Millionen Euro gegen Google verhängt. Nach Auffassung der EU-Kommission hat der US-Konzern Nutzer über seine Suchmaschine und den App-Marktplatz Google Play gezielt zu eigenen Diensten gelenkt. Das sei ein Verstoß gegen die Wettbewerbsregeln, weil die Konkurrenz dadurch benachteiligt werde. Es gibt kein Tempolimit für die Gesetzgebung. Das Bundesverfassungsgericht hat geurteilt, dass das Grundgesetz keine allgemeinen Aussagen zur Geschwindigkeit von Gesetzgebungsverfahren im Bundestag zulässt. Ein früherer CDU-Abgeordneter hatte geklagt, ihm war das parlamentarische Verfahren beim Heizungsgesetz zu schnell gegangen.
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3: Ja Mensch, wer hätte das gedacht? Mitte Juli und Temperaturen in den Bergen des Erzgebirges 7 Grad über Null. Wahnsinn. Temperaturen im Flachland zwischen 10 und 12 Grad, aber dann haben wir das Gröbste überstanden. Morgen am Freitag sieht es doch viel, viel besser aus. Da haben wir viele Sonnenstunden. Temperaturen liegen zwischen 15 und 24 Grad und am Wochenende, da kommt der Sommer zurück. Dann geht's mal rauf bis auf 28 Grad. Der Blick auf die Straßen. Hallo liebe Autofahrer, nochmal der Hinweis, A72 Zwickau Richtung Leipzig in Höhe Kreuz Chemnitz, Baustelle, da laufen Instandsetzungsarbeiten auf allen Spuren. Fahrbahn ist in dieser Richtung voll gesperrt, eine Umleitung ist ausgeschildert, das Ganze noch bis Ende Juli. Dann schauen wir auf die Blitzer in Dresden auf der Quorener Straße Richtung Bülau, in Krossebaude auf der Gartenstraße stadtauswärts und in Leipzig auf der Saturnstraße am Marsweg, auch dort steht ein Superblitzer. Fahren Sie vorsichtig, fahren Sie vorschriftsmäßig und kommen Sie gut an. Gute Fahrt.

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1: Ja Mensch, wer hätte das gedacht? Mitte Juli und Temperaturen in den Bergen des Erzgebirges 7 Grad über Null. Wahnsinn. Temperaturen im Flachland zwischen 10 und 12 Grad, aber dann haben wir das Gröbste überstanden. Morgen am Freitag sieht es doch viel, viel besser aus. Da haben wir viele Sonnenstunden. Temperaturen liegen zwischen 15 und 24 Grad und am Wochenende, da kommt der Sommer zurück. Dann geht's mal rauf bis auf 28 Grad. Der Blick auf die Straßen. Hallo, liebe Autofahrer. Nochmal der Hinweis. A72 Zwickau Richtung Leipzig in Höhe Kreuz Chemnitz. Baustelle. Da laufen Instandsetzungsarbeiten auf allen Spuren. Fahrbahn ist in diese Richtung voll gesperrt. Eine Umleitung ist ausgeschildert. Das Ganze noch bis Ende Juli. Dann schauen wir auf die Blitzer. In Dresden auf der Korener Straße Richtung Bühlau. In Krossebaude auf der Gartenstraße stadtauswärts. Und in Leipzig auf der Saturnstraße am Marsweg. Auch dort steht ein Superblitzer. Fahren Sie vorsichtig, fahren Sie vorschriftsmäßig und kommen Sie gut an. Gute Fahrt.
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1: Mit Lutz Escher. Ein Autofahrer hat gestern Abend in Aue einen Linienbus gerammt. Nach Polizeiangaben kam der 20-Jährige mit seinem Wagen beim Abbiegen auf die B169 von der Fahrbahn ab, überfuhr mehrere Verkehrsinseln und stieß in einer Haltestellenbucht mit dem Bus zusammen. Niemand wurde verletzt, der Sachschaden liegt bei rund 10.000 Euro. Nach dem großen Erfolg der Körperweltenausstellung in Chemnitz mit rund 110.000 Besuchern geht die Schau in der Markthalle jetzt in die nächste Auflage. Ab morgen sind dort Plastinate von Tieren zu sehen. Kuratorin Angelina Wally.
2: Das Tierreich ist in der Tat enorm groß und natürlich können wir nicht alle zeigen. Es geht also mehr um eine Auswahl von Tieren, die eben diese Lebensformen zeigen und vor allen Dingen, was so diese Tiere am Leben hält. Und man wird überrascht sein zu sehen und zu erfahren, dass die Anatomie unter dem Fell im Vergleich auch zu uns Menschen sehr, sehr ähnlich ist.
1: Angesichts deutlich steigender Spritpreise fordert Sachsens Wirtschaftsminister Dirk Panther die Bundesregierung zum Handeln auf. Berlin habe bisher nicht auf die massiv steigenden Kosten für Pendler, Urlauber und Unternehmen reagiert. Der SPD-Politiker verlangt rasche Entlastungsmaßnahmen wie einen Steuerdeckel und gezielte steuerliche Entlastungen für mobilitätsabhängige Betriebe, wie etwa im Handwerk oder in der Logistik.
0: Und jetzt weitere Nachrichten aus Deutschland und der Welt.
3: Ich bin Oliver Urbanke. Großeinsatz der Polizei am Nachmittag in Regensburg. In einer Bankfiliale ist ein Mann bei einem Messerangriff tödlich verletzt worden. Der mutmaßliche Täter wurde festgenommen. Julia Wassikow berichtet.
4: Nach Angaben der Polizei handelt es sich bei dem Verdächtigen um einen 20 Jahre alten Deutschen. Ein Mann wurde bei dem Angriff in der Bankfiliale schwer verletzt und starb später im Krankenhaus. Zwei weitere Menschen, die sich noch in der Bank befanden, wurden von Spezialkräften unverletzt aus dem Gebäude gebracht. Die Polizei ermittelt wegen eines Tötungsdelikts und eines Raubüberfalls.
3: Der Rücktritt von CDU-Politiker Spahn als Unionsfraktionschef hat in seiner Partei zu einem Personalkarussell geführt. Klar ist schon, dass der bisherige Kanzleramtschef Frei neuer Unionsfraktionschef wird. Jetzt steht laut übereinstimmenden Medienberichten auch fest, dass die bisherige Gesundheitsministerin Wagen auf den Kanzleramtsposten wechseln soll. Und das als erste Frau. Gesundheitsminister soll CDU-Generalsekretär Linnemann werden. Kanzler Merz will morgen über die Personalien entscheiden. Jedes Jahr ertrinken weltweit rund 300.000 Menschen. Die Weltgesundheitsorganisation hat deswegen jetzt ein neues Programm vorgestellt, um dagegen anzugehen. Darin sind konkrete Empfehlungen für Regierungen formuliert, von Schwimmunterricht über sichere Wassertransporte bis hin zu besserer Hochwasservorsorge. Besonders oft ertrinken Kinder zwischen 5 und 14 Jahren. In dieser Altersklasse zählt Ertrinken zu den 10 häufigsten Todesursachen. Morgen um 11 Uhr dürfte es soweit sein. Wie es aussieht, wird Jürgen Klopp als neuer Bundestrainer der deutschen Fußballnationalmannschaft vorgestellt. Mit der Einladung zu einer Pressekonferenz hat der Deutsche Fußballbund die letzten Zweifel quasi beseitigt. Klopps Name wurde in der Einladung nicht genannt. Der Aufsichtsrat und die Gesellschafter müssen nämlich noch zustimmen. Das gilt aber als Formsache.
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5: Ja Mensch, wer hätte das gedacht? Mitte Juli und Temperaturen in den Bergen des Erzgebirges 7 Grad über Null. Wahnsinn. Temperaturen im Flachland zwischen 10 und 12 Grad, aber dann haben wir das Gröbste überstanden. Morgen am Freitag sieht es doch viel, viel besser aus. Da haben wir viele Sonnenstunden. Temperaturen liegen zwischen 15 und 24 Grad und am Wochenende, da kommt der Sommer zurück. Dann geht's mal rauf bis auf 28 Grad. Der Blick auf die Straßen. Hallo liebe Autofahrer, nochmal der Hinweis, A72 Zwickau Richtung Leipzig in Höhe Kreuz Chemnitz, Baustelle, da laufen Instandsetzungsarbeiten auf allen Spuren. Fahrbahn ist in diese Richtung voll gesperrt, eine Umleitung ist ausgeschildert, das Ganze noch bis Ende Juli. Dann schauen wir auf die Blitzer in Dresden auf der Quorener Straße.

0: Richtung Bühlau, in Krossebauder auf der Gartenstraße stadtauswärts und in Leipzig auf der Saturnstraße am Marsweg. Auch dort steht ein Superblitzer. Fahren Sie vorsichtig, fahren Sie vorschriftsmäßig und kommen Sie gut an. Gute Fahrt.
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1: Ja Mensch, wer hätte das gedacht? Mitte Juli und Temperaturen in den Bergen des Erzgebirges 7 Grad über Null. Wahnsinn. Temperaturen im Flachland zwischen 10 und 12 Grad, aber dann haben wir das Gröbste überstanden. Morgen am Freitag sieht es doch viel, viel besser aus. Da haben wir viele Sonnenstunden. Temperaturen liegen zwischen 15 und 24 Grad und am Wochenende, da kommt der Sommer zurück. Dann geht es mal rauf bis auf 28 Grad. Der Blick auf die Straßen. Hallo, liebe Autofahrer. Nochmal der Hinweis: A72 Zwickau Richtung Leipzig in Höhe Kreuz Chemnitz. Baustelle, da laufen Instandsetzungsarbeiten auf allen Spuren. Fahrbahn ist in diese Richtung voll gesperrt. Eine Umleitung ist ausgeschildert. Das Ganze noch bis Ende Juli. Dann schauen wir auf die Blitzer. In Dresden auf der Korener Straße Richtung Bühlau. In Kossebaude auf der Gartenstraße stadtauswärts. Und in Leipzig auf der Saturnstraße am Marsweg. Auch dort steht ein Superblitzer. Fahren Sie vorsichtig, fahren Sie vorschriftsmäßig und kommen Sie gut an. Gute Fahrt.

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1: Mit Lutz Escher. Ein Vorfahrtsfehler in Oelsnitz hat zu einem Unfall mit 4 beteiligten Fahrzeugen geführt. Eine 64-jährige Toyota-Fahrerin stieß gestern Mittag an einer Kreuzung mit einem vorfahrtsberechtigten Citroën zusammen. Durch die Wucht des Aufpralls wurde der Wagen in 2 parkende Autos geschoben. Es wurde niemand verletzt. Der Gesamtschaden beläuft sich auf etwa 16.000 Euro. Polizeigroßeinsatz in Zwickau. Gestern Abend haben Beamte, darunter Spezialkräfte des SEK, eine Wohnung in der Innenstadt gestürmt. Nach Polizeiangaben wurden 2 Personen festgenommen. Es habe Hinweise gegeben, dass eine minderjährige Person eine schwere Straftat geplant haben könnte. Medienberichten zufolge soll es ein 13-Jähriger gewesen sein. Die Ermittler halten sich bedeckt. 2-mal abkassiert, 1-mal zurückgewiesen. Bei Grenzkontrollen in Reizenhain sind der Bundespolizei mehrere mit Haftbefehl gesuchte Männer ins Netz gegangen. Mehr von Tina Wojnowski.
2: Ja, 2 von ihnen konnten ihre Reise fortsetzen, nachdem sie ihre offenen Geldstrafen beglichen hatten. Ein 25-jähriger Bulgare zahlte über 800 Euro. Ein Rumäne, 39 Jahre alt, zahlte rund 900 Euro, weil er gegen das Pflichtversicherungsgesetz verstoßen hatte. Dagegen wurde einem Lkw-Fahrer aus Moldawien die Einreise verweigert. Weil er keine gültigen Aufenthaltsdokumente für Deutschland vorweisen konnte, wurde er zurück nach Tschechien geschickt.
0: Und jetzt weitere Nachrichten aus Deutschland und der Welt.
3: Ich bin Oliver Urbanke. Ein 20-Jähriger hat am späten Nachmittag eine Bankfiliale in Regensburg überfallen und dabei einen Mann mit einem Messer getötet. Das Opfer konnte zwar noch ins Krankenhaus gebracht werden, erlag dort aber seinen schweren Verletzungen. Außerdem waren 2 weitere Personen in der Bank, die von der Polizei in Sicherheit gebracht werden konnten. Anschließend wurde der Täter festgenommen. Die Ermittler gehen davon aus, dass der Täter die Bank ausrauben wollte. Vor 2 Jahren ist Cannabis in Deutschland teilweise legalisiert worden. In den Krankenhäusern haben sich bereits erste Folgen davon bemerkbar gemacht. Es wurden mehr Menschen wegen der Droge eingeliefert. Das schreiben Wissenschaftler im Fachjournal Deutsches Ärzteblatt International. Thomas Bremser berichtet.
4: Die Wissenschaftler sehen mehr akute Vergiftungen durch Cannabis und mehr dadurch ausgelöste Psychosen. Allerdings sei der Anstieg moderat. Die Forscher diskutieren 2 mögliche Gründe. Erstens sei es denkbar, dass mehr Menschen Cannabis konsumieren. Wahrscheinlicher sei es allerdings, dass mehr Konsumenten auf hochpotentes medizinisches Cannabis umgestiegen sind. Das gibt es ziemlich leicht in Online-Apotheken zu kaufen.
3: Der geplante Wechsel von Kanzleramtschef Frey an die Spitze der Bundestagsfraktion löst eine große Personalrochade aus. Bundesgesundheitsministerin Wagen soll übereinstimmenden Medienberichten zufolge neue Kanzleramtschefin werden und CDU-Generalsekretär Linnemann Gesundheitsminister. Ab kommendem Freitag werden die Autobahnen Richtung Süden wieder voll. In Bayern beginnen dann nämlich die Sommerferien. Wer nach Österreich oder Italien will, braucht dafür eine Vignette. Und da warnt die Polizei jetzt vor Betrügern. Die schalten nämlich regelmäßig gesponserte Suchmaschinenlinks und täuschen damit offizielle Portale für Online-Vignetten vor. Der Betrug fällt dann meist erst an der Mautstelle auf, wenn es zu spät ist.
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5: Ja Mensch, wer hätte das gedacht? Mitte Juli und Temperaturen in den Bergen des Erzgebirges 7 Grad über Null. Wahnsinn. Temperaturen im Flachland zwischen 10 und 12 Grad, aber dann haben wir das Gröbste überstanden. Morgen am Freitag sieht es doch viel, viel besser aus. Da haben wir viele Sonnenstunden. Temperaturen liegen zwischen 15 und 24 Grad und am Wochenende, da kommt der Sommer zurück. Dann geht's mal rauf bis auf 28 Grad. Der Blick auf die Straßen. Hallo liebe Autofahrer, nochmal der Hinweis, A72 Zwickau Richtung Leipzig in Höhe Kreuz Chemnitz, Baustelle, da laufen Instandsetzungsarbeiten auf allen Spuren. Fahrbahn ist in diese Richtung voll gesperrt, eine Umleitung ist ausgeschildert, das Ganze noch bis Ende Juli. Dann schauen wir auf die Blitzer in Dresden auf der Quorener Straße Richtung Bülau, in Krossebaude auf der Gartenstraße stadtauswärts und in Leipzig auf der Saturnstraße am Marsweg, auch dort steht ein Superblitzer. Fahren Sie vorsichtig!

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1: Ja Mensch, wer hätte das gedacht? Mitte Juli und Temperaturen in den Bergen des Erzgebirges 7 Grad über Null. Wahnsinn. Temperaturen im Flachland zwischen 10 und 12 Grad, aber dann haben wir das Gröbste überstanden. Morgen am Freitag sieht es doch viel, viel besser aus. Da haben wir viele Sonnenstunden. Temperaturen liegen zwischen 15 und 24 Grad und am Wochenende, da kommt der Sommer zurück. Dann geht's mal rauf bis auf 28 Grad. Der Blick auf die Straßen. Hallo liebe Autofahrer, nochmal der Hinweis, A72 Zwickau Richtung Leipzig in Höhe Kreuz Chemnitz, Baustelle, da laufen Instandsetzungsarbeiten auf allen Spuren. Fahrbahn ist in diese Richtung voll gesperrt, eine Umleitung ist ausgeschildert, das Ganze noch bis Ende Juli. Dann schauen wir auf die Blitzer in Dresden auf der Korener Straße Richtung Bühlau, in Krossebaude auf der Gartenstraße stadtauswärts und in Leipzig auf der Saturnstraße am Marsweg, auch dort steht ein Superblitzer. Fahren Sie vorsichtig, fahren Sie vorschriftsmäßig und kommen Sie gut an. Gute Fahrt.

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1: Mit Lutz Escher. Ein Autofahrer hat gestern Abend in Aue einen Linienbus gerammt. Nach Polizeiangaben kam der 20-Jährige mit seinem Wagen beim Abbiegen auf die B169 von der Fahrbahn ab, überfuhr mehrere Verkehrsinseln und stieß in einer Haltestellenbucht mit dem Bus zusammen. Niemand wurde verletzt, der Sachschaden liegt bei rund 10.000 Euro. Nach dem großen Erfolg der Körperweltenausstellung in Chemnitz mit rund 110.000 Besuchern geht die Schau in der Markthalle jetzt in die nächste Auflage. Ab morgen sind dort Plastinate von Tieren zu sehen. Kuratorin Angelina Wally.
2: Das Tierreich ist in der Tat enorm groß und natürlich können wir nicht alle zeigen. Es geht also mehr um eine Auswahl von Tieren, die eben diese Lebensformen zeigen und vor allen Dingen, was so diese Tiere am Leben hält. Und man

0: wird überrascht sein zu sehen und zu erfahren, dass die Anatomie unter dem Fell im Vergleich auch zu uns Menschen sehr, sehr ähnlich ist.
1: Angesichts deutlich steigender Spritpreise fordert Sachsens Wirtschaftsminister Dirk Panther die Bundesregierung zum Handeln auf. Berlin habe bisher nicht auf die massiv steigenden Kosten für Pendler, Urlauber und Unternehmen reagiert. Der SPD-Politiker verlangt rasche Entlastungsmaßnahmen wie einen Steuerdeckel und gezielte steuerliche Entlastungen für mobilitätsabhängige Betriebe, wie etwa im Handwerk oder in der Logistik.
2: Und jetzt weitere Nachrichten aus Deutschland und der Welt.
3: Ich bin Yves Simon. Bundesgesundheitsministerin Nina Waken soll übereinstimmenden Medienberichten zufolge neue Kanzleramtschefin werden. Ihren Posten wiederum soll CDU-Generalsekretär Carsten Linnemann übernehmen. Offiziell ist das allerdings noch nicht bestätigt. Für uns berichtet Thomas Pockt.
4: Damit sieht es so aus, als ob der Wechsel von Kanzleramtschef Frei an die Fraktionsspitze der Union zu einem größeren Personalumbau führt. Frei soll nächste Woche zum Nachfolger von Jens Spahn gewählt werden. Dass Waken dafür ins Kanzleramt geht, ist nicht überraschend. Sie galt zuletzt als Wunschkandidatin von Friedrich Merz, der etwa ihre Rolle bei der Gesundheitsreform immer wieder lobte.
3: In Regensburg hat heute Nachmittag ein 20-Jähriger eine Bankfiliale überfallen und dabei einen Mann mit einem Messer tödlich verletzt. Das Opfer ist noch ins Krankenhaus gekommen, dann dort aber gestorben. Zwei weitere Menschen, die sich in der Bank aufgehalten haben, konnte die Polizei in Sicherheit bringen. Danach haben die Beamten den Täter geschnappt. Die Ermittler gehen davon aus, dass er die Bank ausrauben wollte. Noch sicherer und auch mit anderen Motiven. Die Europäische Zentralbank plant eine neue Euro-Banknotenserie. Und wie die aussehen soll, das können wir alle mitentscheiden. Noch bis zum 21. September läuft eine Online-Abstimmung. Zur Auswahl stehen entweder berühmte Europäer wie zum Beispiel Beethoven, Marie Curie oder auch Da Vinci oder Flüsse und Vögel als Symbol für Europas Natur. Wahrscheinlich Ende dieses Jahres entscheidet dann der EZB-Rat, welches Motiv es wird. Bei der Fußball-Weltmeisterschaft könnte es Wettmanipulation gegeben haben. Zumindest gibt es jetzt erste Hinweise darauf. Ein internationales Gremium hat nämlich 7 sogenannte gelbe Alarme registriert. Also das sind Auffälligkeiten, die näher geprüft werden müssen. Interessant dabei, letzte Woche hatte die FIFA noch erklärt, es gibt keine verdächtigen Wettaktivitäten.
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5: Ja Mensch, wer hätte das gedacht? Mitte Juli und Temperaturen in den Bergen des Erzgebirges 7 Grad über Null. Wahnsinn. Temperaturen im Flachland zwischen 10 und 12 Grad, aber dann haben wir das Gröbste überstanden. Morgen am Freitag sieht es doch viel, viel besser aus. Da haben wir viele Sonnenstunden. Temperaturen liegen zwischen 15 und 24 Grad und am Wochenende, da kommt der Sommer zurück. Dann geht's mal rauf bis auf 28 Grad. Der Blick auf die Straßen. Hallo, liebe Autofahrer. Nochmal der Hinweis. A72 Zwickau Richtung Leipzig in Höhe Kreuz Chemnitz. Baustelle, da laufen Instandsetzungsarbeiten auf allen Spuren. Fahrbahn ist in diese Richtung voll gesperrt. Eine Umleitung ist ausgeschildert. Das Ganze noch bis Ende Juli. Dann schauen wir auf die Blitzer. In Dresden auf der Quorener Straße Richtung Bühlau. In Kossebaude auf der Gartenstraße stadtauswärts. Und in Leipzig auf der Saturnstraße am Marsweg. Auch dort steht ein Superblitzer. Fahren Sie vorsichtig, fahren Sie vorschriftsmäßig und kommen Sie gut an. Gute Fahrt.

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1: Ja Mensch, wer hätte das gedacht? Mitte Juli und Temperaturen in den Bergen des Erzgebirges 7 Grad über Null. Wahnsinn. Temperaturen im Flachland zwischen 10 und 12 Grad, aber dann haben wir das Gröbste überstanden. Morgen am Freitag sieht es doch viel, viel besser aus. Da haben wir viele Sonnenstunden. Temperaturen liegen zwischen 15 und 24 Grad und am Wochenende, da kommt der Sommer zurück. Dann geht es mal rauf bis auf 28 Grad. Der Blick auf die Straßen. Hallo, liebe Autofahrer. Nochmal der Hinweis: A72 Zwickau Richtung Leipzig in Höhe Kreuz Chemnitz. Baustelle, da laufen Instandsetzungsarbeiten auf allen Spuren. Fahrbahn ist in diese Richtung voll gesperrt. Eine Umleitung ist ausgeschildert. Das Ganze noch bis Ende Juli. Dann schauen wir auf die Blitzer. In Dresden auf der Quorener Straße Richtung Bühlau. In Kossebaude auf der Gartenstraße stadtauswärts. Und in Leipzig auf der Saturnstraße am Marsweg. Auch dort steht ein Superblitzer. Fahren Sie vorsichtig, fahren Sie vorschriftsmäßig und kommen Sie gut an. Gute Fahrt.
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Wir sollten feiern, nicht versäumen.

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1: Ich bin Yves Simon. Angesichts der deutlich gestiegenen Kraftstoffpreise fordert der sächsische Wirtschaftsminister Dirk Panther die Bundesregierung zum Handeln auf. Berlin habe bisher nicht auf die massiv steigenden Kosten für Pendler, Urlauber und Unternehmen reagiert. Der SPD-Politiker verlangt deswegen rasche Entscheidungen. Außerdem kritisiert Panther, dass der Staat über steigende Steuereinnahmen an den hohen Preisen mitverdient. Nach dem tödlichen Messerangriff in einer Regensburger Bank entscheidet morgen ein Haftrichter, ob der festgenommene 20-Jährige in Untersuchungshaft kommt. Der Deutsche soll am Nachmittag auf einen Kunden eingestochen haben. Das Opfer ist später im Krankenhaus gestorben. Polizei und Staatsanwaltschaft ermitteln wegen eines Tötungsdelikts und Raubüberfalls und wollen morgen am Mittag weitere Details bekannt geben. Das Umfeld der Bank ist jetzt wieder freigegeben, aber die Kripo sichert nach wie vor Spuren. Nach dem Rücktritt von Jens Spahn als Unionsfraktionschef will Bundeskanzler Merz offensichtlich sein Kabinett doch im größeren Umfang umbilden.

0: Gesundheitsministerin Waken soll übereinstimmenden Medienberichten zufolge neue Kanzleramtschefin werden. Thorsten Frey folgt ja auf Jens Spahn nach. Und dann wiederum soll CDU-Generalsekretär Linnemann Gesundheitsminister werden. Offiziell ist das allerdings alles noch nicht bestätigt. Die EU-Kommission wirft dem US-Internet-Giganten Google vor, seine Marktmacht gezielt auszunutzen. Deswegen hat die EU jetzt eine Rekordstrafe verhängt. 890 Millionen Euro muss Google wegen Verstößen gegen Wettbewerbsregeln zahlen. Nach Auffassung der Kommission hat Google Nutzer über die Suchmaschine und den App-Platz Google Play gezielt zu eigenen Diensten gelenkt und sich so einen unzulässigen Vorteil gegenüber der Konkurrenz verschafft. Der Atomdeal zwischen den USA und Saudi-Arabien steht jetzt doch plötzlich wieder auf der Kippe. Der Grund: US-Präsident Trump knüpft das Abkommen an die Voraussetzung, dass Saudi-Arabien den Staat Israel anerkennt. Das aber dürfte nicht passieren, denn zwischen Saudi-Arabien und Israel gibt es weder diplomatische Beziehungen noch überhaupt politische Interessen. Politikwissenschaftler bezeichnen die Länder teilweise sogar als Feinde. Gestern hatte Trump verkündet, dass die USA Saudi-Arabien beim Aufbau eines zivilen Atomprogramms helfen wollen, ohne aber näher ins Detail zu gehen.
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2: Ja Mensch, wer hätte das gedacht? Mitte Juli und Temperaturen in den Bergen des Erzgebirges 7 Grad über Null. Wahnsinn. Temperaturen im Flachland zwischen 10 und 12 Grad, aber dann haben wir das Gröbste überstanden. Morgen am Freitag sieht es doch viel, viel besser aus. Da haben wir viele Sonnenstunden. Temperaturen liegen zwischen 15 und 24 Grad und am Wochenende, da kommt der Sommer zurück. Dann geht es mal rauf bis auf 28 Grad.

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1: Ja Mensch, wer hätte das gedacht? Mitte Juli und Temperaturen in den Bergen des Erzgebirges 7 Grad über Null. Wahnsinn. Temperaturen im Flachland zwischen 10 und 12 Grad, aber dann haben wir das Gröbste überstanden. Morgen am Freitag sieht es doch viel, viel besser aus. Da haben wir viele Sonnenstunden. Temperaturen liegen zwischen 15 und 24 Grad und am Wochenende, da kommt der Sommer zurück. Dann geht's mal rauf bis auf 28 Grad.
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1: Ich bin Yves Simon. Die US-Regierung führt neue Zölle auf Ausfuhren aus insgesamt 60 Ländern ein. Wegen angeblich unzureichender Maßnahmen gegen Zwangsarbeit sollen bestimmte Produkte in Zukunft mit 10 oder auch mit 12,5% Zoll belegt werden. Betroffen ist auch die Europäische Union, wie das Büro des US-Handelsbeauftragten Greer mitgeteilt hat. Details sind allerdings noch nicht bekannt. Aus Sachsen sind in diesem Jahr schon 102 international gesuchte und verurteilte Straftäter ins Ausland ausgeliefert worden. Wie die Generalstaatsanwaltschaft Dresden jetzt mitgeteilt hat, sind außerdem 63 weitere Verfahren anhängig. Die Bandbreite der Delikte reicht dabei von Mord und Totschlag über Drogen- und Sexualkriminalität bis hin zu Wirtschaftsdelikten. Die Betroffenen wurden unter anderem in EU-Länder und auch nach Norwegen, in die Schweiz, nach Moldau, Großbritannien und in die Türkei überstellt. Nach einer Messerattacke in einer Regensburger Bank hat sich der bayerische Innenminister Herrmann bei den Einsatzkräften für ihr beherztes Eingreifen bedankt. Ein 20-Jähriger hatte in der Filiale im Stadtteil Prüfening einen Mitarbeiter mit einem Messer angegriffen und tödlich verletzt. Stundenlang lief ein Großeinsatz der Polizei. Spezialkräfte haben den Bereich weiträumig abgesperrt, weil erstmal von einer Geiselnahme die Rede war. Der mutmaßliche Täter mit deutscher Staatsangehörigkeit hat sich dann am Ende widerstandslos festnehmen lassen. Zwei weitere Personen wurden unverletzt aus dem Gebäude gebracht. Morgen soll er dann dem Haftrichter vorgeführt werden. Vor 2 Jahren ist Cannabis in Deutschland teilweise legalisiert worden. In den Krankenhäusern, da machen sich die ersten Folgen bemerkbar. Es wurden mehr Menschen wegen der Droge eingeliefert. Das schreiben jetzt Wissenschaftler im Fachjournal Deutsches Ärzteblatt International. Thomas Bremser berichtet für uns.
2: Die Wissenschaftler sehen mehr akute Vergiftungen durch Cannabis und mehr dadurch ausgelöste Psychosen. Allerdings sei der Anstieg moderat. Die Forscher diskutieren 2 mögliche Gründe. Erstens sei es denkbar, dass mehr Menschen Cannabis konsumieren. Wahrscheinlicher sei es allerdings, dass mehr Konsumenten auf hochpotentes medizinisches Cannabis umgestiegen sind. Das gibt es ziemlich leicht in Online-Apotheken zu kaufen.
1: Im Grunde weiß jeder schon Bescheid, Jürgen Klopp wird neuer Bundestrainer und um 11 Uhr, da soll es dann auch offiziell werden, da hat der DFB nämlich eine Pressekonferenz angekündigt. In der Bild wird auch schon darüber spekuliert, dass Ex-BVB-Profi Sven Bender im Trainerteam von Klopp landen könnte. Genau wissen wir es dann am Vormittag.
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3: Wir starten recht freundlich in den Freitag und recht freundlich ins Wochenende. Temperaturen zwischen 15 und 24 Grad. Ganz viel Sonne wird es geben. Ja, und morgen am Samstag und am Sonntag, das Wochenende, sieht fantastisch aus. Da kommt der Sommer zurück. Dann geht's rauf mit den Temperaturen bis auf 28 Grad. Möglicherweise gibt es dann am Sonntag auch mal den ein oder anderen Schauer.
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1: Ich bin Yves Simon. Nach der tödlichen Messerattacke in einer Regensburger Bank steht jetzt fest, bei dem Opfer handelt es sich um einen Mitarbeiter der Filiale. Die Bank hat sich zutiefst bestürzt gezeigt, sie will jetzt vor allem die Beschäftigten unterstützen, arbeitet aber auch eng mit den Behörden zusammen. Der tatverdächtige 20-Jährige, ein Deutscher, soll heute dann dem Haftrichter vorgeführt werden. Er wurde von Spezialkräften noch im Gebäude festgenommen. Die Ermittler gehen von einem Tötungsdelikt und einem Raubüberfall aus. Die US-Regierung hat wieder neue Zölle auf Einfuhren aus insgesamt 60 Ländern angekündigt, auch wieder aus der EU. Wegen angeblich unzureichender Maßnahmen gegen Zwangsarbeit sollen bestimmte Produkte mit 10 oder auch 12,5% zusätzlich belastet werden, wie das Büro des US-Handelsbeauftragten Greer mitgeteilt hat. Die neuen Importgebühren gelten ab Freitagmorgen, also das haben wir ja jetzt schon, also direkt. Gesetzgebungsverfahren bei uns in Deutschland bekommen kein Tempolimit. Das Bundesverfassungsgericht hat die Klage eines ehemaligen CDU-Abgeordneten verworfen, dem das Verfahren beim Heizungsgesetz zu schnell gegangen war. Die Vorsitzende Richterin Kaufold hat gesagt:
2: Allgemeine Aussagen zur zulässigen Dauer von Gesetzgebungsverfahren lassen sich dem Grundgesetz nicht entnehmen.
1: Bei der Verhandlung ist es nicht um das Heizungsgesetz inhaltlich gegangen. Die Waldbrände an der französischen Atlantikküste breiten sich immer weiter aus. Laut den Behörden sind inzwischen fast 20.000 Menschen vorsorglich in Sicherheit gebracht worden. Die Region rund um Bordeaux ist unter anderem bei Urlaubern sehr beliebt. Viele Ferienzentren und Campingplätze sind inzwischen geräumt worden. Der Transferpoker um Fußball-Supertalent Diomandé geht weiter. RB Leipzig will ihn eigentlich halten, aber es gibt offenbar immer mehr Angebote für den Nationalspieler der Elfenbeinküste. Laut Bild sind neben Paris Saint-Germain mittlerweile auch Real Madrid und Manchester City an dem 19-Jährigen dran. Zuletzt hatte RB ein 100-Millionen-Euro-Angebot vom FC Liverpool abgelehnt. Diomandé hat in Leipzig noch einen Vertrag bis 2030. Unter einer Ablöse von mindestens 120 Millionen Euro will RB ihn aber wohl nicht abgeben. Doch ob zum Beispiel sein Wunschverein Paris wirklich so viel locker macht, das ist momentan unklar.
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3: Wir starten recht freundlich in den Freitag und recht freundlich ins Wochenende. Temperaturen zwischen 15 und 24 Grad. Ganz viel Sonne wird es geben. Ja, und morgen am Samstag und am Sonntag, das Wochenende, sieht fantastisch aus. Da kommt der Sommer zurück. Dann geht's rauf mit den Temperaturen bis auf 28 Grad. Möglicherweise gibt's dann am Sonntag auch mal den ein oder anderen Schauer.

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1: Ich bin Yves Simon. US-Präsident Trump gibt nicht auf. Heute läuft der gesetzliche Rahmen für globale Zölle aus und jetzt hat er eine neue Grundlage für die Importgebühren gefunden. Trump will auf die Einfuhren von 60 Handelspartnern einen Zoll von 10 bzw. 12,5% erheben. Darunter fallen auch bestimmte Produkte aus der Europäischen Union. Um 6 Uhr unserer Zeit treten die Zölle in Kraft. Sie sollen dieses Mal juristisch einwandfrei sein. Davon jedenfalls geht Trump aus. CDU-Generalsekretär Linnemann soll neuer Gesundheitsminister werden, Nina Warken wiederum Kanzleramtsministerin, das schreiben mehrere Medien übereinstimmend. Eine Bestätigung aus der Regierung gibt es bisher allerdings noch nicht. Der Posten im Kanzleramt wird ja frei, weil Thorsten Frei neuer